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1: Ich bin Katrin Müller. Arbeitsverträge sollen länger befristet werden dürfen, Regeln zum Kündigungsschutz werden gelockert. Das sind Teile der Reformen, auf die sich Union und SPD geeinigt haben. Außerdem will die Bundesregierung Regelungen zu Krankschreibungen verschärfen. Wer sich krank meldet, soll schon ab dem ersten Tag eine Bescheinigung vom Arzt vorlegen. Die Krankschreibung per Telefon fällt weg. Ärztevertreter und Opposition sind empört.
2: Wer hustet, gehört ins Bett und nicht ins Wartezimmer einer Arztpraxis, um sich krankschreiben zu lassen. Ob Kassenärztliche Bundesvereinigung, Hausärzteverband oder Grüne und Linkspartei, die offizielle Krankschreibung ab dem ersten statt wie bisher ab dem vierten Krankheitstag wird als Schikane kritisiert. Geändert werden soll die Vorgabe dazu im Entgeltfortzahlungsgesetz. Arbeitgebern und Gewerkschaften die Möglichkeit bleiben, etwa in Tarifverträgen weiter die alte Regelung zu vereinbaren. Unklar ist noch, ab wann die Änderung genau greifen soll. Jan-Henna Reitze, Berlin.
1: Die Gewerkschaft Verdi ruft in den laufenden Tarifverhandlungen im Handel auch heute wieder zu bundesweiten Warnstreiks auf. In Dortmund, Berlin, Wiesbaden, Hannover, Oldenburg, Braunschweig und Hamburg sind demnach zentrale Streikkundgebungen geplant. Welche Handelsunternehmen bestreikt werden, teilte Verdi nicht mit. Zuletzt standen unter anderem Kaufland und IKEA im Mittelpunkt. Staualarm auf Autobahnen. Mit Bremen, Niedersachsen, Sachsen, Sachsen-Anhalt, Schleswig-Holstein und Thüringen starten die nächsten Bundesländer in die Sommerferien. Die Autoclubs ACE und ADAC rechnen mit der nächsten großen Reisewelle. Schon ab dem Mittag kann es voll werden.
3: Von den Küsten zu den Alpen bis runter zum Mittelmeer. Ohne Stau kommt an diesem Wochenende keiner durch, warnt der ADAC. Für den Nachmittag bis in den Abend hinein dürften Autofahrer viel Geduld brauchen. Neben dem Feierabendverkehr sorgen auch die mehr als 1000 Dauerbaustellen für Probleme. Hinzu kommen zusätzliche Sperrungen, etwa durch Blow-ups durch die Hitzewelle von letzter Woche. Ähnlich kritisch sehen die Autoclubs die Lage morgen Vormittag. Erst für Sonntag rechnen ADAC und ACE mit einer entspannteren Situation. Tanja Wagner, Nachrichtenredaktion.
1: Zum Fußball. Europameister Spanien steht bei der WM im Achtelfinale. Das Team gewann in Los Angeles 3:0 gegen Österreich. Spanien trifft im Achtelfinale entweder auf Portugal oder Kroatien.
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1: Ich bin Katrin Müller. Nach monatelangem Ringen hat sich die Bundesregierung auf eine Steuerreform geeinigt. Entlastet werden sollen kleine und mittlere Einkommen. Mehr Steuern soll im Gegenzug bezahlen, wer besonders viel verdient. Bundeskanzler Friedrich Merz sieht darin einen wichtigen Baustein beim Weg aus der Krise. Wirtschaftsverbände und Opposition sind dagegen wenig begeistert.
2: Eine Familie mit zwei Kindern und einem Jahreseinkommen von 60.000 Euro soll durch die Reform 600 Euro pro Jahr mehr übrig behalten, auch durch mehr Kindergeld. 10 Milliarden Euro kostet das unterm Strich, finanziert durch höhere Steuersätze für Spitzenverdiener, mehr Steuern auf Minijobs und dass Handwerkerrechnungen weniger stark von der Steuer abgesetzt werden können. Diese Reform ist viel zu klein und bringt letztlich nichts, sind sich Steuerzahlerbund, AfD und Grüne einig. Jan-Henner Reitze, Berlin.
1: Zum ersten Mal seit Mai hat Superbenzin der Sorte E10 im bundesweiten Tagesschnitt wieder mehr als 2 Euro gekostet. Am Dienstag, direkt nach dem Ende des Tankrabatts, schlug ein Liter des Kraftstoffs im Schnitt mit gut 2 Euro zu Buche. Das hat der ADAC jetzt mitgeteilt.
3: Auch wenn es nur 17 Cent pro Liter waren, die der Tankrabatt ausgemacht hat, dass jetzt wieder eine 2 vor dem Komma steht, ist bitter für Autofahrer. Im Vergleich zu Dienstag stiegen die Preise für E10 damit nach dem Tankrabatt um gut 9, Diesel um 10 Cent. Das ist zwar deutlich weniger als der weggefallene Steuerrabatt, allerdings hatten die Preise auch schon vorher zugelegt. Diana Kramer, Nachrichtenredaktion.
1: Die Gewerkschaft Verdi ruft in den laufenden Tarifverhandlungen im Handel wieder zu bundesweiten Warnstreiks auf. In Dortmund, Berlin, Wiesbaden, Hannover, Oldenburg, Braunschweig und Hamburg sind den Tag über zentrale Streikkundgebungen geplant. Welche Handelsunternehmen bestreikt werden, teilte Verdi nicht mit. Zuletzt standen unter anderem Kaufland und IKEA im Mittelpunkt. Die Auswirkungen der Ausstände bleiben für Kunden häufig überschaubar. Zum Sport. Nach dem WM-Aus der deutschen Nationalmannschaft soll die DFB-Spitze laut einem Medienbericht Julian Nagelsmann den Rücktritt nahegelegt haben. Die Bild berichtet über ein mehrstündiges Gespräch des Bundestrainers mit den Spitzenfunktionären des Verbands. Nagelsmann habe sich demnach Bedenkzeit erbeten. Der Deutsche Fußballbund äußerte sich dazu bislang nicht. Und bei der WM hat das Europameister Spanien ins Achtelfinale geschafft. Das Team gewann in Los Angeles 3:0 gegen Österreich.
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1: Ich bin Katrin Müller. Arbeitsverträge sollen länger befristet werden dürfen, Regeln zum Kündigungsschutz werden gelockert. Das sind Teile der Reformen, auf die sich Union und SPD geeinigt haben. Außerdem will die Bundesregierung Regelungen zu Krankschreibungen verschärfen. Wer sich krank meldet, soll schon ab dem ersten Tag eine Bescheinigung vom Arzt vorlegen. Die Krankschreibung per Telefon fällt weg. Ärztevertreter und Opposition sind empört.
2: Wer hustet, gehört ins Bett und nicht ins Wartezimmer einer Arztpraxis, um sich krankschreiben zu lassen. Ob Kassenärztliche Bundesvereinigung, Hausärzteverband oder Grüne und Linkspartei, die offizielle Krankschreibung ab dem ersten statt wie bisher ab dem vierten Krankheitstag wird als Schikane kritisiert. Geändert werden soll die Vorgabe dazu im Entgeltfortzahlungsgesetz. Arbeitgebern und Gewerkschaften die Möglichkeit bleiben, etwa in Tarifverträgen weiter die alte Regelung zu vereinbaren. Unklar ist noch, ab wann die Änderung genau greifen soll. Jan-Henner Reitze, Berlin.
1: Die Gewerkschaft Verdi ruft in den laufenden Tarifverhandlungen im Handel auch heute wieder zu bundesweiten Warnstreiks auf. In Dortmund, Berlin, Wiesbaden, Hannover, Oldenburg, Braunschweig und Hamburg sind demnach zentrale Streikkundgebungen geplant. Welche Handelsunternehmen bestreikt werden, teilte Verdi nicht mit. Zuletzt standen unter anderem Kaufland und IKEA im Mittelpunkt. Staualarm auf Autobahnen. Mit Bremen, Niedersachsen, Sachsen, Sachsen-Anhalt, Schleswig-Holstein und Thüringen starten die nächsten Bundesländer in die Sommerferien. Die Autoclubs ACE und ADAC rechnen mit der nächsten großen Reisewelle. Schon ab dem Mittag kann es voll werden.
3: Von den Küsten zu den Alpen bis runter zum Mittelmeer. Ohne Stau kommt an diesem Wochenende keiner durch, warnt der ADAC. Für den Nachmittag bis in den Abend hinein dürften Autofahrer viel Geduld brauchen. Neben dem Feierabendverkehr sorgen auch die mehr als 1000 Dauerbaustellen für Probleme. Hinzu kommen zusätzliche Sperrungen, etwa durch Blow-ups durch die Hitzewelle von letzter Woche. Tanja Wagner, Nachrichtenredaktion.
1: Zum Fußball. Bei der WM hat sich Portugal gegen Kroatien mit 2:1 durchgesetzt und steht im Achtelfinale. Dort trifft das Team auf Europameister Spanien. Die Spanier hatten im 16. Finale zuvor 3:0 gegen Österreich gewonnen.
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1: Ich bin Katrin Müller. Mit Steuerentlastungen von 10 Milliarden Euro, flexibleren Arbeitsverträgen und massivem Abbau von Bürokratie wollen Union und SPD Deutschland aus der Krise führen. Im Koalitionsausschuss verständigten sich die Spitzen der Regierungsparteien auf ein Reformpaket mit 34 Punkten, das auch die bereits in die Wege geleiteten Reformen in den Bereichen Rente und Gesundheit umfasst. Kanzler Friedrich Merz hat dazu im ZDF Stellung bezogen.
2: Wir haben damit einen Kompromiss gemacht. Das haben ja auch viele gesagt, die in diesem Bereich verdienen. Macht das, das können wir bezahlen. Wir entlasten dafür die unteren und mittleren Einkommen.
1: Merz hofft, dass die Konjunktur auch durch die Reformen wieder Fahrt aufnimmt und das Wachstum im kommenden Jahr mehr als 1% beträgt. Der Deutsche Wetterdienst hat den vorläufigen Temperaturrekord der jüngsten Hitzewelle nach oben korrigiert. Demnach wurden am vergangenen Samstag in Möckern-Drewitz in Sachsen-Anhalt 41,8 Grad gemessen und damit 0,1 Grad mehr als zunächst im brandenburgischen Koschen-Neiße-Münde. Grund ist nach Angaben des DWD eine nachträglich entdeckte Messlücke. Das Aus von Julian Nagelsmann als Bundestrainer der Fußballnationalmannschaft rückt offenbar näher. Wie die Bild berichtet, soll die DFB-Spitze Nagelsmann in einer dreistündigen Sitzung in Frankfurt einen Rücktritt nahegelegt haben. Das DFB-Team war bei der WM Anfang der Woche im 16. Finale an Paraguay gescheitert.
3: Julian Nagelsmann soll sich Bedenkzeit erbeten haben, aber alles klingt danach, als ob seine Ablösung beschlossene Sache ist. Das meldet auch die Frankfurter Rundschau. Angeblich soll bis zum Wochenende alles durch sein. Vom DFB kam bisher keine Erklärung dazu. Nagelsmanns Vertrag läuft noch bis 2028. Als möglicher Nachfolger wird ja Jürgen Klopp heiß gehandelt. Thomas Thonfeld, Sportredaktion.
1: Bei der WM hat sich Portugal gegen Kroatien mit 2:1 durchgesetzt und steht damit im Achtelfinale. Dort trifft das Team auf Europameister Spanien. Die Spanier hatten im 16. Finale zuvor 3:0 gegen Österreich gewonnen. Zum Tennis. Alexander Zverev steht beim Tennisturnier in Wimbledon in der dritten Runde. Der French Open-Sieger gewann gegen den Franzosen Valentin Royer in 3 Sätzen. Ebenfalls weiter ist Jan-Lennard Struff. Er setzte sich in 5 Sätzen gegen den US-Amerikaner Brandon Nakashima durch.
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1: Ich bin Diana Kramer. Arbeitsverträge sollen länger befristet werden dürfen, Regeln zum Kündigungsschutz werden gelockert. Das sind Teile der Reformen, auf die sich Union und SPD geeinigt haben. Außerdem will die Bundesregierung Regelungen zu Krankschreibungen verschärfen. Wer sich krank meldet, soll schon ab dem ersten Tag eine Bescheinigung vom Arzt vorlegen. Die Krankschreibung per Telefon fällt weg. Ärztevertreter und Opposition sind empört.
2: Wer hustet, gehört ins Bett und nicht ins Wartezimmer einer Arztpraxis, um sich krankschreiben zu lassen. Ob Kassenärztliche Bundesvereinigung, Hausärzteverband oder Grüne und Linkspartei, die offizielle Krankschreibung ab dem ersten statt wie bisher ab dem vierten Krankheitstag wird als Schikane kritisiert. Geändert werden soll die Vorgabe dazu im Entgeltfortzahlungsgesetz. Arbeitgebern und Gewerkschaften die Möglichkeit bleiben, etwa in Tarifverträgen weiter die alte Regelung zu vereinbaren. Unklar ist noch, ab wann die Änderung genau greifen soll. Jan-Henna Reitze, Berlin.
1: Mit Bremen, Niedersachsen, Sachsen, Sachsen-Anhalt, Schleswig-Holstein und Thüringen starten heute die nächsten Bundesländer in die Sommerferien. Die Autoclubs ACE und ADAC rechnen schon ab dem Mittag mit der nächsten großen Reisewelle.
3: Von den Küsten zu den Alpen bis runter zum Mittelmeer. Ohne Stau kommt an diesem Wochenende keiner durch, warnt der ADAC. Für den Nachmittag bis in den Abend hinein dürften Autofahrer viel Geduld brauchen. Neben dem Feierabendverkehr sorgen auch die mehr als 1000 Dauerbaustellen für Probleme. Hinzu kommen zusätzliche Sperrungen, etwa durch Blow-ups durch die Hitzewelle von letzter Woche. Ähnlich kritisch sehen die Autoclubs die Lage morgen Vormittag. Erst für Sonntag rechnen ADAC und ACE mit einer entspannteren Situation. Tanja Wagner, Nachrichtenredaktion.
1: Im Tarifstreit des Handels ruft die Gewerkschaft Verdi erneut zu bundesweiten Warnstreiks auf. Betroffen sein können unter anderem Supermärkte, Möbelhäuser und andere Einzelhändler. Verdi fordert für die Beschäftigten 7% mehr Lohn, mindestens aber 225 Euro im Monat. Die Arbeitgeber verweisen darauf, dass die Versorgung der Kunden trotz der Streiks gesichert sei. Zum Fußball. Bei der Weltmeisterschaft hat sich Portugal gegen Kroatien mit 2:1 durchgesetzt und steht im Achtelfinale. Dort trifft das Team auf Europameister Spanien. Die Spanier hatten im 16. Finale zuvor 3:0 gegen Österreich gewonnen.
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1: Ich bin Diana Kramer. Die Spitzen der Koalition wollen ihr Reformpaket trotz aller Kritik realisieren. Man habe die Absicht, das, was da aufgeschrieben wurde, nicht nur ernst zu nehmen, sondern auch umzusetzen, sagte Bundeskanzler Friedrich Merz am Abend in der ZDF-Sendung Maybrit Illner Spezial.
2: Das ist die Schwierigkeit heute. Wir müssen einer Gesellschaft im Frieden, einer Gesellschaft in Freiheit, einer Gesellschaft im Wohlstand, einer Gesellschaft mit sehr viel Sozialpolitik sagen, wir müssen jetzt Veränderungen haben, damit vieles so bleibt, wie wir es in den letzten Jahrzehnten erarbeitet haben.
1: Bundeskanzler Merz. Kritik gibt es vor allem an den Plänen, die Regelungen für Krankschreibungen zu verschärfen. Beschäftigte sollen künftig schon ab dem ersten Tag eine Bescheinigung vom Arzt vorlegen. 5 Jahre nach dem europaweiten Verbot von Einwegplastikartikeln fordern Umweltschützer eine härtere Gangart, damit solche Produkte endlich komplett vom Markt verschwinden. Gabeln oder Strohhalme aus Plastik würden im Internet noch immer zum Kauf angeboten. Das sei ein politisches Armutszeugnis, sagte Viola Wohlgemuth von der Deutschen Umwelthilfe. Der Staat müsse hart gegen Onlinehändler vorgehen und diese sanktionieren. Seit Wochen schon brodelt die Gerüchteküche rund um die Hochzeit von Taylor Swift und Travis Kelce. Jetzt sollen die Feierlichkeiten begonnen haben. Wie mehrere US-Medien berichten, gab das Paar im New Yorker Madison Square Garden ein Abendessen am Vorabend der großen Party, die dann heute Abend steigen soll. Zum Fußball. Bei der Weltmeisterschaft hat Spanien den Titel weiter fest im Blick. Das Team gewann sein 16. Finale gegen chancenlose Österreicher mit 3:0. Außerdem setzte sich Portugal gegen Kroatien durch einen Treffer in der Nachspielzeit mit 2:1 durch.
3: Ronaldo schickt Modric in WM-Rente. Kroatien geht durch den ehemaligen Dortmund, Wolfsburg und Bayern-Spieler Perisic in der 53. Minute in Führung. Ronaldo gleicht eine Viertelstunde später per Foul-Elfmeter aus. Und Gonzalo Ramos schießt die Portugiesen in der 4. Minute der Nachspielzeit ins Achtelfinale. Rund um diese Tore viel Drama, Großchancen, ein Lattentreffer von Leao und unterm Strich 4 aberkannte Abseitstreffer, einen zum vermeintlichen kroatischen Ausgleich in der 13. Minute der Nachspielzeit. Wahnsinn. Uli Reitinger, Sportredaktion.
1: Am kommenden Montag treffen Portugal und Spanien im Achtelfinale aufeinander.
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4: Heute erwartet uns ein freundlicher Mix aus Sonne und Quellwolken. Meist bleibt es trocken, nur ganz vereinzelt kann sich mal ein kurzer Schauer dazwischen mogeln. Die Temperaturen liegen bei angenehmen 22 bis 24 Grad. In Berlin sind es gerade rund 23 Grad und die aktuellen Temperaturen betreffen 15 Grad. Dazu weht heute ein richtig frischer Nordwest- bis Westwind mit kräftigen Böen. Der macht sich draußen durchaus bemerkbar. In der Nacht lockern die Wolken immer weiter auf, vielerorts wird der Himmel sogar klar, es bleibt trocken und die Temperaturen gehen auf 11 bis 13 Grad zurück. Und dazu lässt der kräftige Wind langsam nach. Schauen wir noch auf den Power-Radio-Wettertrend. Am Samstag wechseln sich Sonne und dichtere Wolken ab. Vor allem im Norden und Westen sind einzelne Schauer möglich. Zum Abend wird es stellenweise etwas nasser, die Höchstwerte liegen bei 20 bis 22 Grad. Von Sonntag bis Dienstag dominieren die Wolken, dazu ziehen immer wieder Schauer durch, vereinzelt auch mit Blitz und Donner. Erst zur Wochenmitte wird es dann etwas freundlicher, trockener und am Donnerstag auch wieder etwas wärmer. Haben Sie einen wunderbaren Freitag hier um 7 mit Power Radio und Manisha.
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4: Auf der A9 Berlin Richtung Leipzig zwischen Niemeck und Kleinmarzehns ist nach einem Unfall die rechte Spur gesperrt. Und auf der A10 nördlicher Berliner Ring Richtung Dreieck Barnim zwischen Kreuz Oranienburg und Birkenwerder, da steht ein defektes Fahrzeug. Hier bitte vorsichtig fahren. Und auf der A10 südlicher Berliner Ring Richtung Dreieck Werder in Höhe Ludwigsfelde Ost ist die rechte Spur gesperrt. Dort laufen bis etwa 12 Uhr Mäharbeiten. Und dann noch auf in Zepernick bei der Schönerlinder Straße in Höhe Schönoer Straße. Da befinden sich Tiere auf der Fahrbahn. Hier bitte auch besonders vorsichtig sein. Dann schauen wir noch nach Berlin. Auf der A113 stadteinwärts zwischen Stubenrauchstraße und Dreieck Neukölln ist nach einem Unfall nur die linke Spur frei. Dann schauen wir weiter nach Charlottenburg bei der Kaiser-Friedrich-Straße in Höhe Schillerstraße. Da sind die Ampeln außer Betrieb. Hier also besonders rücksichtsvoll fahren. Und in Prenzlauer Berg bei der Danziger Straße. Bis Freitag ist an der Bötzow-Straße wegen Gleisarbeiten das Linksabbiegen in beiden Richtungen nicht möglich. Von der Bötzow-Straße aus kann in beiden Richtungen also nur nach rechts abgebogen werden. Und in Schöneberg bei der Kleiststraße in Höhe Eisenacher Straße, da sind nach einem Unfall die Ampeln kaputt. An alle, die gerade unterwegs sind, weiterhin eine gute und vor allem sichere Fahrt hier mit Power Radio.
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4: Ja, hallo und einen wunderbaren guten Morgen, Berlin und Brandenburg. Es ist 7.06 Uhr, Sie hören Power Radio mit Manisha. Ich freue mich, dass Sie mit dabei sind. Heute ist Freitag, das heißt, morgen ist Wochenende. Endlich ein bisschen Freizeit und Ausschlafen. Naja, ich habe erstmal interessante Themen für Sie. Und zwar ist das Trinkwasser ja gerade rund um Berlin und Brandenburg etwas gefährdet. Wann es da Entwarnung gibt oder was die neuesten Testergebnisse sagen, das hören Sie gleich bei mir im Regionalreport um 7:15. Und dann sprechen wir natürlich auch über die Taylor Swift und Travis Kelce Hochzeit. Meine Kollegin Tina Eck, die ist gerade in den USA und hat da natürlich die brisantesten und neuesten Informationen für uns. Ich freue mich gleich mit ihr zu sprechen, das Ganze um 7:20. Jetzt natürlich aber erstmal geht's weiter mit ihrer Lieblingsmusik. Ich habe für sie Valerie von Amy Winehouse. Und jetzt She Drives Me Crazy von Fine Young Cannibals. Einen wunderbaren Freitagmorgen wünsche ich Ihnen.

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6: Anwohnerinnen und Anwohner in Bukow müssen ihr Trinkwasser noch weitere Tage abkochen. Gestern wurde das Trinkwasser getestet. Die Ergebnisse der Probe sollen aber erst am Montag vorliegen. Hintergrund ist der Nachweis einer geringen Menge coliformer Bakterien. Im Labor müssen die entsprechenden Bakterienkulturen erst anwachsen und das brauche Zeit, wie es hieß. Bis dahin gelte das Abkochgebot weiter. Es wird empfohlen, Trinkwasser vor dem Verzehr sowie zur Zubereitung von Speisen mindestens 3 Minuten sprudelnd abzukochen oder in Flaschen abgefülltes Wasser zu verwenden. Besonders gefährdet seien Säuglinge, Eltern,

0: Ältere Menschen und Personen mit geschwächtem Immunsystem. Sie sollten die Maßnahmen besonders konsequent einhalten. Auch in Zedenik ist das Trinkwasser zurzeit nicht zum Verzehr geeignet, wie der Kreis mitteilte. Es sei eine erhöhte Konzentration von Bromat festgestellt worden. Das Wasser dürfte nur zur Körperhygiene und zur Reinigung genutzt werden. Bromat gilt laut Gesundheitsbehörden als möglicherweise krebserregend. Eine Nutzung zum Trinken, zur Zubereitung von Speisen und Getränken, zum Kochen sowie zum Waschen oder Abspülen von Lebensmitteln ist bis auf Weiteres nicht zulässig, hieß es. Bei Säuglingen und Kleinkindern sei besonders darauf zu achten, dass beim Duschen oder Baden kein Trinkwasser verschluckt wird. Nach der Messung des auffälligen Wertes wurde laut Landkreis sofort weitere Proben genommen. Noch gäbe es aber keine Ergebnisse der Untersuchungen.
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0: GMB. Die Hochzeit von Taylor Swift und Footballstar Travis Kelce hat das Zeug, das größte Promi-Ereignis des Jahres zu werden. Steigt im Madison Square Garden in New York jetzt endlich die große Feier? Die Gerüchteküche brodelt. Meine Kollegin Tina Eck ist vor Ort in den USA und berichtet für uns. Hallo Tina.
1: Ja, hallo.
0: Ja, Tina, sag doch mal, was deutet denn darauf hin, dass es schon heute losgeht?
1: Kurzum, alles. Der Madison Square Garden mitten in Manhattan ist seit Tagen mit Absperrgittern verbarrikadiert. Nur Bahnhof und U-Bahn-Zugang sind offen. Riesige Trucks parken vor den Laderampen und es gibt keine öffentlichen Veranstaltungen in der Mehrzweckhalle über das gesamte lange Wochenende. Dann die Gerüchteküche. Die tut ein Übriges. Da wird wild spekuliert über die große Sause, die so heimlich und hermetisch abgeschirmt ist. 1000 Gäste in Abendrobe, Auftritte vielleicht Stevie Nicks, Tim McGraw, ein Schloss in der Konzerthalle vielleicht. Mal gucken, ob wir was zu sehen bekommen.
0: Mhm. Warum eigentlich Madison Square Garden? Was macht den so besonders?
1: Eigentlich gar nichts. In dieser Riesenhalle im Herzen New Yorks werden große Konzerte abgehalten, genauso wie Sportveranstaltungen oder Parteitage. Unten drunter ist die Penn Station, ein massiver Verkehrsknotenpunkt in New York. Also romantisch, so wie die Zauberbilder von der Verlobung von Swift und Kelce. Also romantisch ist am Madison Square Garden überhaupt nichts. Allerdings lässt sich diese Halle gut absichern und es gibt unterirdische Zugänge, um zum Beispiel den Paparazzi und Swifties zu entkommen. Also ein guter Hochzeitsbunker, besser abgeschirmt als ein Hotel zum Beispiel und innen schön kühl, denn hier herrscht gerade Hitzewelle.
0: Okay, und Trauzeugen, Brautjungfern, gibt es da denn schon Kandidaten?
1: Keine Ahnung. Wie gesagt, Garderobe und Gästeliste sind hochgeheim. Die Besucher sind angehalten, die Klappe zu halten, was sie scheinbar auch tun. Spekulationen gibt es, wie gesagt, über ein Märchenschloss mit weißem Teppich als Kulisse. Und die Klatschblätter hier stellen aufgrund der Aufschriften auf den großen Lastwagen vor dem Madison Square Garden auch schon das Menü zusammen. Demnach gibt es Hummer, gebratene Zwiebelringe und Eier. Wer weiß, wir werden auch heute noch nicht viel erfahren, wie es aussieht. Die Gäste dürfen keine Handys mitbringen, also wird es auch keine Fotos oder Videos auf den Socials geben.
0: Alles klar, ich danke dir vielmals, Tina.
1: Ja, gern.
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1: Ja, hallo und einen wunderbaren guten Morgen hier um 7.32 Uhr bei Power Radio am Morgen mit Manisha. Schauen wir gemeinsam auf Wetter und Verkehr. Heute erwartet uns ein freundlicher Mix aus Sonne und Quellwolken. Meist bleibt es trocken, nur ganz vereinzelt kann sich mal ein kurzer Schauer dazwischen mogeln. Die Temperaturen liegen bei angenehm 22 bis 24 Grad, in Berlin bei rund 23 Grad. Aktuell haben wir Temperaturen um die 15 Grad. Dazu weht noch ein recht frischer Nordwest- bis Westwind mit kräftigen Böen. Der macht sich draußen auch durchaus bemerkbar. In der Nacht lockern die Wolken immer weiter auf. Vielerorts wird der Himmel sogar sternenklar. Es bleibt trocken und die Temperaturen gehen auf 11 bis 13 Grad zurück. Zudem lässt der Wind langsam nach. Schauen wir noch gemeinsam auf den Power-Radio-Wettertrend. Am Samstag, da wechseln sich Sonne und dichtere Wolken ab. Vor allem im Norden und Westen sind einzelne Schauer möglich. Zum Abend wird es stellenweise etwas nasser. Die Höchstwerte liegen zwischen 22 und 23 Grad. Von Sonntag bis Dienstag dominieren dann die Wolken. Dazu ziehen immer wieder Schauer durch, vereinzelt auch mit Blitz und Donner. Zur Wochenmitte wird es dann endlich etwas freundlicher, trockener und am Donnerstag dann endlich auch wieder etwas wärmer. Einen wunderbaren Freitagmorgen wünsche ich Ihnen. Jetzt kommt natürlich noch der Verkehr.
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1: Auf der A10 nördlicher Berliner Ring Richtung Dreieck Barnim zwischen Kreuz Oranienburg und Birkenwerder, da steht ein defektes Fahrzeug. Und dann schauen wir weiter. Vorsicht bitte auf der A11 Stettin Richtung Berlin zwischen Granzow und Warnitz. Da steht ebenfalls ein defektes Fahrzeug auf der Standspur. Und auf der A13 Berlin Richtung Dresden zwischen Freiwalde und Duben ist nur eine Spur frei. Dort läuft gerade ein Polizeieinsatz. Und dann Vorsicht bitte auch weiterhin auf der A13 Berlin Richtung Dresden zwischen Schwarzheide und Ruhland. Da liegen Gegenstände auf der Fahrbahn. Und dann haben wir Stau auf der B158 zwischen östlichen A10 und Ahrensfelde. 10 Minuten mehr einplanen hier bitte. Schauen wir noch nach Berlin in Rosenthal bei der Friedrich-Engels-Straße in Höhe Hauptstraße. Da sind die Ampeln außer Betrieb. Hier bitte vorsichtig fahren. Und in Pankow bei der Neumannstraße bis Eschengraben zwischen Kiesingstraße und Wetterseestraße gibt es eine Fahrradkorso. Behinderungen zu erwarten bis circa 8 Uhr. Und dann schauen wir weiter auf die A100. Die Einfahrt Siemensdamm ist gesperrt und zudem ist zwischen Jakob-Kaiser-Platz und Dreieck Charlottenburg wegen zu dichten Verkehrs die rechte Spur gesperrt. An alle, die gerade unterwegs sind, weiterhin eine gute und vor allem sichere Fahrt mit Power Radio.
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1: Die bevorstehenden warmen Sommertage und ab und zu Regen sind ideal für Stechmücken in Deutschland. Im Moment gestaltet es sich aus der Sicht der Mücke super, weil Regen in Sicht ist. Feuchtes und warmes Wetter bedeutet optimale Bedingungen. Die Mücke schreit Hurra. In den kommenden Tagen dürfte die gemeine Hausmücke genügend Pfützen oder Wasser in Regentonnen finden. Besonders lästig kann aber auch die asiatische Tigermücke besonders für Gartenbesitzer werden. Insgesamt gäbe es mehr als 50 Stechmückenarten in Deutschland, jede mit ihren eigenen Ansprüchen. Die gemeine Hausmücke beginnt Mitte Mai Eipakete abzulegen. Ist es feucht und warm, können sich mehrere Populationen im Jahresverlauf entwickeln. Die Hausmücke findet genügend Wasserpfützen als Bruthabitat. Ende August ist der Höhepunkt der Populationsdichte, was wir an den verstärkten Anflügen merken werden. Umgekehrt wird eine länger andauernde Hitzewelle ohne Regen für Hausmücken zum Problem. Fehlt Regen über 2 bis 3 Wochen, ist die Entwicklung stark eingeschränkt, da dann die Bruthabitate Mangelware sind. Ja, aber wie lässt sich das Mückenaufkommen nun verringern? Laut einer Expertin, sie sagt, die Bevölkerung kann einfache Schutzmaßnahmen umsetzen, um das Mückenaufkommen zu verringern. Regentonnen sollten mit einer Gaze, einem engmaschigen Netz, abgedeckt werden, damit die Mücken dort keine Eier legen können. Es wird empfohlen, das Wasser von Vögeltränken alle 3 Tage auszutauschen. Leere Blumenvasen auf Friedhöfen sollten umgekehrt abgestellt werden, damit sich kein Regenwasser sammeln kann.
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1: Ich bin Diana Kramer. Union und SPD wollen Deutschland mit einem umfassenden Reformpaket zu Steuern, Arbeit und Entbürokratisierung aus der Wirtschaftskrise führen. Für Familien sind etwa Steuerentlastungen geplant. Für Arbeitnehmer wird sich einiges in puncto Krankschreibung ändern. Sie soll dem Arbeitgeber künftig schon ab dem ersten Tag der Erkrankung vorgelegt werden. Daran gibt es auch Kritik.
2: Bislang muss die Krankschreibung am vierten Tag beim Arbeitgeber vorliegen. Und wenn der Plan ist, dass ich mich nicht mehr telefonisch krankschreiben lassen darf und ich gleichzeitig am ersten Tag eine Arbeitsunfähigkeitsbescheinigung vorlegen soll, würde das heißen, dass ich mich auch mit 39 Grad Fieber etwa zur Ärztin schleppen müsste. Geht so natürlich nicht. Schwarz-Rot wird da also nochmal ins Detail gehen müssen. Dass die telefonische Krankschreibung wegfallen wird, das steht fest. Aus Berlin, Lea Matschulat.
1: Kritik gibt es auch an der geplanten Einkommensteuerreform. Das Institut der Deutschen Wirtschaft hält dadurch einen Anstieg der Schwarzarbeit für möglich. Hintergrund ist die ab 2027 geplante Kürzung des sogenannten Handwerkerbonus. Dadurch können Handwerkerleistungen steuerlich geringer abgesetzt werden. IW-Volkswirt Dominik Enste warnt, wenn die Kosten für legale Arbeit steigen, wird Schwarzarbeit attraktiver. Mit Bremen, Niedersachsen, Sachsen, Sachsen-Anhalt, Schleswig-Holstein und Thüringen starten heute die nächsten Bundesländer in die Sommerferien. Die Autoclubs ACE und ADAC rechnen ab dem Mittag mit der nächsten großen Reisewelle.
3: Für den Nachmittag bis in den Abend hinein dürften Autofahrer viel Geduld brauchen. Neben dem Feierabendverkehr sorgen auch die mehr als 1000 Dauerbaustellen für Probleme. Hinzu kommen zusätzliche Sperrungen, etwa durch Blow-ups durch die Hitzewelle von letzter Woche. Ähnlich kritisch sehen die Autoclubs die Lage morgen Vormittag. Erst für Sonntag rechnen ADAC und ACE mit einer entspannteren Situation. Tanja Wagner, Nachrichtenredaktion.
1: Zum Fußball. Bundestrainer Julian Nagelsmann soll übereinstimmenden Medienberichten zufolge in Kürze seinen Rücktritt erklären. Der 38-Jährige soll nach der Krisensitzung beim DFB in Frankfurt am Main zu dieser Entscheidung gekommen sein, berichten der TV-Sender Sky und die Bild-Zeitung. Bei der WM, wo Deutschland im 16. Finale ausgeschieden war, haben Portugal und Spanien das Achtelfinale erreicht. Spanien besiegte Österreich mit 3:0, Portugal setzte sich gegen Kroatien mit 2:1 durch.
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4: Heute erwartet uns ein freundlicher Mix aus Sonne und Quellwolken. Meist bleibt es trocken, nur ganz vereinzelt kann sich mal ein kurzer Schauer dazwischen mogeln. Die Temperaturen liegen bei angenehmen 22 bis 24 Grad, in Berlin um die 23 Grad und aktuell gerade haben wir 15 Grad. Dazu weht heute ein recht frischer Nordwest- bis Westwind mit richtig kräftigen Böen. Der macht sich draußen auf jeden Fall bemerkbar. In der Nacht lockern die Wolken immer wieder auf. Vielerorts wird der Himmel sogar sternenklar. Es bleibt trocken und die Temperaturen gehen auf 11 bis 13 Grad zurück. Schauen wir noch gemeinsam auf den Power-Radio-Wettertrend. Am Samstag wechseln sich Sonne und dichtere Wolken ab. Vor allem im Norden und Westen sind einzelne Schauer möglich. Zum Abend wird es stellenweise etwas nasser und die Höchstwerte liegen bei 20 bis 22 Grad. Von Sonntag bis Dienstag dominieren dann die Wolken. Dazu ziehen immer wieder Schauer durch, vereinzelt auch sogar mit Blitz und Donner. Zur Wochenmitte wird es dann freundlicher, trockener und am Donnerstag dann auch wieder etwas wärmer. Haben Sie einen wunderbaren Freitagmorgen hier bei Power Radio.
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4: Auf der A10 nördlicher Berliner Ring Richtung Dreieck Barnim zwischen Kreuz Oranienburg und Birkenwerder, da steht ein defektes Fahrzeug. Hier bitte vorsichtig sein. Und dann schauen wir weiter. Auf der A11 Stettin Richtung Berlin zwischen Korin und Werbelin ist die rechte Spur gesperrt. Dort wird aktuell die Fahrbahn ausgebessert. Und auf der A13 Berlin Richtung Dresden zwischen Freiwalde und Duben ist nur eine Spur frei. Dort läuft gerade ein Polizeieinsatz. Und auf der B158 zwischen der östlichen A10 und Ahrensfelde, da gibt es gerade Stau Richtung Berlin. Hier bitte 10 Minuten mehr einplanen. Und dann schauen wir doch natürlich nach Berlin. Und zwar auf der A100 Stadtring Richtung Treptow zwischen Schmargendorf und Tempelhofer Damm gibt es aktuell 10 Minuten Stau. Zudem ist Richtung Treptow die Einfahrt Siemensdamm wieder mal gesperrt. Und auf der A113 stadteinwärts zwischen Adlershof und Johannisthaler Chaussee, da gibt es Stau nach einem Unfall. Hier bitte auch 10 Minuten mehr einplanen. Und dann schauen wir noch weiter in Prenzlauer Berg bei der Danziger Straße. Da ist bis Freitag ca. 12.30 Uhr an der Bötzow Straße wegen Gleisarbeiten das Linksabbiegen in beiden Richtungen nicht möglich. Von der Bötzow Straße aus kann also in beiden Richtungen nur nach rechts abgebogen werden. Und in Schöneberg bei der Kleiststraße in Höhe Eisenacher Straße sind nach einem Unfall die Ampeln kaputt. Hier bitte also auch rücksichtsvoll fahren. An alle, die gerade unterwegs sind, weiterhin eine gute und vor allem natürlich sichere Fahrt hier mit Power Radio und Manisha.
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4: Ja, hallo und einen wunderbaren guten Morgen Berlin und Brandenburg. Wir haben es 8.06 Uhr, Sie hören Power Radio mit Manisha. Ich freue mich, dass Sie mit dabei sind hier an diesem Freitagmorgen. Ich wünsche Ihnen auf jeden Fall einen wunderbaren Start in diesen Tag und natürlich, dass Sie dann sehr entspannt in Ihr Wochenende reingleiten können. Naja, wir haben aber noch ein paar Themen und zwar geht's ums Handy. Viele von uns hängen ja natürlich viel an diesem Handy, vor allem auch Jüngere natürlich, verbringen sehr viel Zeit auf Social Media oder sonstigen Sachen. Jetzt geht's natürlich um den Sommerurlaub und wir haben da ein paar Tipps, wie man vielleicht eine handyfreie Zeit im Sommerurlaub hinbekommt. Denn natürlich stresst das Handy das Nervensystem enorm, gerade durch diesen sozialen Austausch immer auf den sozialen Medien. Deswegen vielleicht gerade im Urlaub vielleicht das Handy mal wegpacken. Davor schauen wir aber noch nach Berlin, denn hier wurden wieder Drogen im Gefängnis gefunden. Und zwar dieses Jahr deutlich mehr als die vergangenen Jahre. Und woran das vielleicht liegen könnte und was genau gefunden wurde, hören Sie natürlich gleich hier bei mir im Regionalreport um 7:45. Und als kleine Erinnerung, hier um 15 Uhr geht es natürlich wieder los mit Power Radio Wünsch dir was. Meine Kollegin Sally wird hier sein und erfüllt wieder fleißig hier Ihre Musikwünsche. Rufen Sie uns dafür gerne natürlich jetzt schon an unter der 030 120 83 43 8 oder schreiben Sie uns eine E-Mail an wünschdirwas@power-radio.de. Jetzt geht's aber natürlich erstmal weiter mit Ihrer Lieblingsmusik Common People von Pulp und jetzt Beautiful Things von Benson.

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2: In Berliner Gefängnissen sind im laufenden Jahr wieder zahlreiche Drogen gefunden worden. Im ersten Quartal 2026 wurden mehr als 2,8 Kilogramm Rauschgift entdeckt. Besonders häufig wurden synthetische Cannabinoide gefunden. Dabei handelt es sich um künstlich hergestellte psychoaktive Stoffe, die ähnlich wie Cannabis, also Marihuana und Haschisch wirken, aber oft deutlich gefährlicher sind. Zudem wurden 89 Gramm Kokain und 1,2 Gramm Heroin sichergestellt. Die Zahlen und vor allem die Anzahl der Drogenfunde, die steigt. Unbekannt ist, ob die steigenden Zahlen darauf zurückzuführen sind, dass mehr Rauschgift in den Haftanstalten eingeschmuggelt und dort im Umlauf gebracht wird, oder ob mehr, besser und erfolgreicher gesucht wird und die Zahlen deswegen steigen. Die Justiz hat ihre Maßnahmen verstärkt. So werden justizeigene Spürhunde bei der Suche in den Gefängnissen eingesetzt. Zudem gibt es spezielle Geräte zur Erkennung von Spuren von Drogen. Neben Drogen finden die Justizbeamten und Beamtinnen bei Kontrollen auch immer wieder Handys, Ladekabel, SIM-Karten und vereinzelt E-Zigaretten, Shishas, Tätowiergeräte und Stichwerkzeuge. Die Beschäftigten sind dabei täglich mitunter kritischen Situationen ausgesetzt. Im vergangenen Jahr verzeichnete die Justizverwaltung 69 Angriffe von Gefangenen auf die Bediensteten, die meisten davon im Gefängnis Plötzensee.
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0: Das Handy ist mega praktisch und überall mit dabei. Doch das ständige Checken von Nachrichten und Social Media kann auch ziemlich belasten. Gerade jetzt in der Urlaubszeit, in der viele eigentlich abschalten wollen. Wir reden jetzt mal drüber, wie handyfreie Zeit trotzdem funktionieren kann. Mein Kollege Tim Schmermbeck hat hier Informationen für uns und berichtet. Hallo Tim.
1: Grüß dich.
0: Ja Tim, was kann ich denn tun, wenn ich merke, dass ich ständig zum Handy greife, selbst im Urlaub?
1: Dabei kann schon ein einfacher Trick helfen. Die britische Psychologin Wendy Wood, die hat aktuell einen Artikel in der renommierten Fachzeitschrift Psychologie heute und empfiehlt zum Beispiel, jedes Mal, wenn ich mein Handy in die Hand nehme, dann muss ich ein Familienmitglied anrufen. Ja, und wenn das dann eine neue Gewohnheit wird, überlege ich mir vielleicht zweimal, ob ich jetzt wirklich zum Handy greifen muss. Positiver Nebeneffekt, auch die Oma freut sich, wenn ich mich mal wieder melde.
0: Gibt es auch Tipps gegen dieses gedankenlose Rumscrollen, zum Beispiel auf Instagram?
1: Da hilft es einmal laut auszusprechen, was man gerade macht. Also in dem Fall, ich scrolle gerade ziellos durch Instagram oder TikTok. Das klingt dann oft so albern, dass ich das Handy sofort weglege. Und um gar nicht erst ohne Grund zum Handy zu greifen, hilft es auch, sich jedes Mal zu fragen, warum genau greife ich jetzt zum Handy und was möchte ich gerade wirklich damit machen?
0: Okay, alles klar. Und wenn ich es jetzt geschafft habe, weniger ans Handy zu gehen, was habe ich konkret davon?
1: Da muss man sich erstmal bewusst werden, was bei der ganzen Scrollerei überhaupt passiert. Da ist das Gehirn nämlich ständig neuen Reizen ausgesetzt und versetzt unseren Körper in eine Art Dauerstress. Bei Offline-Aktivitäten hingegen, also wenn man zum Beispiel puzzelt, liest oder malt, da entspannt sich unser Körper. Außerdem bekommt unser Gehirn ein Gefühl von Sicherheit. Das kann auch dazu führen, dass sich die Herzfrequenz verlangsamt und wir etwas ruhiger atmen. Auch ein schöner Nebeneffekt, wenn wir selbst etwas erschaffen, zum Beispiel beim Werkeln oder auch Backen, steigt unser Selbstbewusstsein. Im Gegensatz zum Rumscrollen bei Instagram oder TikTok, dabei fühlt man sich sogar oft schlechter als vorher.
0: Alles klar, danke dir auf jeden Fall, Tim.
1: Gerne, mach's gut.
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1: Hallo und einen wunderschönen guten Morgen, Berlin und Brandenburg. Wir haben es 8.32 Uhr. Sie hören Power Radio mit Manisha am Morgen. Einen wunderbaren Freitag wünsche ich Ihnen erstmal. Wir schauen jetzt gemeinsam auf Wetter und Verkehr. Ja, heute erwartet uns ein freundlicher Mix aus Sonne und Quellwolken. Meist bleibt es trocken, nur ganz vereinzelt kann sich mal ein kurzer Schauer dazwischen mogeln. Die Temperaturen liegen bei angenehmen 22 bis 24 Grad, in Berlin bei rund 23 Grad. Aktuell haben wir Temperaturen um die 16 Grad. Dazu weht aber heute ein recht frischer Nordwest- bis Westwind mit kräftigen Böen. Der macht sich durchaus draußen bemerkbar. In der Nacht lockern die Wolken immer weiter auf. Vielerorts wird der Himmel sogar sternenklar. Es bleibt trocken und die Temperaturen gehen zurück auf 11 bis 13 Grad. Zudem lässt auch der Wind etwas nach in der Nacht. Schauen wir noch gemeinsam auf den Power-Radio-Wettertrend. Am Samstag wechseln sich Sonne und dichtere Wolken ab. Vor allem im Norden und Westen sind einzelne Schauer möglich. Zum Abend hin wird es dann stellenweise etwas nasser. Die Höchstwerte am Samstag liegen bei 20 bis 22 Grad. Von Sonntag bis Dienstag dominieren dann wieder die Wolken. Dazu ziehen immer wieder Schauer durch, vereinzelt auch mit Blitz und Donner. Zur Wochenmitte wird es dann etwas freundlicher, trockener und am Donnerstag dann auch wieder etwas wärmer.
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1: Auf der A10 südlicher Berliner Ring Richtung Dreieck Spreeau zwischen Genshagen und Königs Wusterhausen ist die linke Spur gesperrt wegen Reinigungsarbeiten. Dann schauen wir weiter auf die A11. Stettin Richtung Berlin zwischen Korin und Werbelin, da ist nur die rechte Spur frei. Dort wird nämlich auch gerade aktuell die Fahrbahn ausgebessert. Und auf der A13 Berlin Richtung Dresden, hier kann es zu Zeitverzögerungen kommen und Spurverengungen, denn da läuft gerade aktuell ein Polizeieinsatz. Und auf der B158 zwischen der östlichen A10 und Ahrensfelde, da gibt es Stau Richtung Berlin. Hier bitte 10 Minuten mehr einplanen. Und dann schauen wir noch nach Berlin. Auf der A100 Stadtring Richtung Treptow zwischen Schmargendorf und Tempelhof-Damm, da gibt es gerade aktuell 10 Minuten Stau. Zudem ist die Einfahrt Siemensdamm wegen zu dichten Verkehrs wieder mal gesperrt. Und auf der A100 Stadtring Richtung Treptow ebenfalls in der Ausfahrt Gerade Straße, da ist die rechte Spur gesperrt wegen Bauarbeiten. Und dann schauen wir weiter auf der A113 Stadt einwärts zwischen Stubenrauchstraße und Dreieck Neukölln. Da ist alles nach einem Unfall gerade gesperrt. Und dann in Pankow die Neumannstraße bis Eschengraben zwischen Kiesingstraße und Wetterseestraße. Da gibt es eine Fahrradkorso. Da gibt es Behinderungen zu erwarten bis circa 9 Uhr. An alle, die gerade unterwegs sind, weiterhin eine gute und vor allem sichere Fahrt mit Power Radio.
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3: Ich bin Diana Kramer. Bundestrainer Julian Nagelsmann soll in Kürze seinen Rücktritt erklären, das berichten mehrere Medien. Der 38-Jährige soll nach der Krisensitzung beim DFB gestern in Frankfurt am Main zu dieser Entscheidung gekommen sein, melden Sky und die Bild-Zeitung.
4: Der DFB will ein und denselben Fehler nicht zum dritten Mal machen. Löw durfte nach der verkorksten WM in Russland vorerst bleiben, genauso Flick nach der Blamage in Katar. Diesmal nicht. Und das dürfte den DFB viele Millionen Euro kosten. Denn Nagelsmann hat noch 2 Jahre Vertrag und sein Nachfolger wird ja auch nicht ehrenamtlich arbeiten. Seinen Wunschkandidaten Jürgen Klopp müsste der DFB aus seinem Red Bull-Vertrag rauskaufen. Also das war mal eine richtig teure WM-Pleite der Nationalmannschaft. Uli Reitinger, Sportredakteur.
3: Union und SPD wollen Deutschland mit einem umfassenden Reformpaket aus der Wirtschaftskrise führen. Für Kritik sorgt aber vor allem, dass Arbeitnehmer bei Krankschreibung ihrem Arbeitgeber künftig schon ab dem ersten Tag eine Bescheinigung vom Arzt vorlegen müssen. Vizekanzler Lars Klingbeil sprach am Abend im ZDF von einem Kompromiss, für den es aber praktikable Lösungen bei der Umsetzung geben müsse.
5: Natürlich müssen wir das jetzt so machen, dass niemand krank zur Arbeit geht. Also da wird man jetzt gute pragmatische Lösungen finden müssen. Und das war jetzt eine Grundsatzeinigung im Koalitionsausschuss. Jetzt geht es darum, dass das Ganze pragmatisch umgesetzt wird. Aber das werden wir hinbekommen.
3: Finanzminister Lars Klingbeil. Auch die Krankenkassen sehen die neue Regelung skeptisch. DRK-Vorstandschef Andreas Storm warnt vor negativen Effekten und überfüllten Hausarztpraxen, auch durch die Abschaffung der telefonischen Krankschreibung. Im Tarifstreit im Handel ruft die Gewerkschaft Verdi heute erneut zu bundesweiten Warnstreiks auf. Betroffen sein können vor allem Supermärkte, Möbelhäuser und andere Einzelhändler. Verdi fordert für die Beschäftigten 7% mehr Lohn, mindestens aber 225 Euro mehr im Monat. Die Arbeitgeber verweisen darauf, dass die Versorgung der Kunden trotz des Streiks gesichert ist. Und nochmal zum Fußball. Bei der WM hat sich Portugal gegen Kroatien mit 2:1 durchgesetzt und steht im Achtelfinale. Dort trifft das Team am Montag auf Europameister Spanien. Die Spanier hatten im 16. Finale 3:0 gegen Österreich gewonnen.
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6: Heute erwartet uns ein freundlicher Mix aus Sonne und Quellwolken. Meist bleibt es trocken, nur ganz vereinzelt kann sich mal ein kurzer Schauer dazwischen mogeln. Die Temperaturen liegen bei angenehm 22 bis 24 Grad, in Berlin bei rund 23 Grad. Aktuell haben wir Temperaturen um die 16 Grad. Dazu weht heute aber ein frischer Nordwest- bis Westwind mit kräftigen Böen. Der macht sich durchaus draußen bemerkbar. In der Nacht lockern die Wolken immer weiter auf. Vielerorts wird der Himmel sogar sternenklar. Es bleibt trocken und die Temperaturen gehen auf 11 bis 13 Grad zurück. Der Wind lässt zudem auch langsam nach. Schauen wir noch gemeinsam auf den Power-Radio-Wettertrend. Am Samstag wechseln sich Sonne und dichtere Wolken ab. Vor allem im Norden und Westen sind einzelne Schauer möglich. Zum Abend wird es stellenweise etwas nasser. Die Höchstwerte liegen bei 20 bis 22 Grad. Von Sonntag bis Dienstag dominieren dann die Wolken. Dazu ziehen immer wieder Schauer durch, vereinzelt auch mit Blitz und Donner. Erst zur Wochenmitte wird es dann freundlicher, trockener und am Donnerstag dann auch wieder etwas wärmer. Kommen Sie auf jeden Fall gut durch diesen Freitag mit Power Radio und dann in Ihr wohlverdientes Wochenende.
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6: Auf der A10 nördlicher Berliner Ring Richtung Dreieck Barnim zwischen Kreuz Oranienburg und Birkenwerder, da steht ein defektes Fahrzeug. Und auf der A13 Berlin Richtung Dresden zwischen Freiwalde und Duben ist nur eine Spur frei. Dort läuft nämlich gerade aktuell ein Polizeieinsatz. Und auf der B1 und B5 Berlin Richtung Kürsten-Kietz zwischen den Abzweig nach Darmsdorf und Jahnsfelde gibt es Behinderungen durch eine ungesicherte Unfallstelle. Hier bitte also auch vorsichtig fahren. Schauen wir noch nach Berlin. Vorsicht bitte auf der A100 Stadtring Richtung Treptow. Im Britzer Tunnel ist die rechte Spur blockiert. Dort steht ein defektes Fahrzeug. Zudem Richtung Treptow zwischen Schmargendorf und Tempelhofer Damm gibt es 10 Minuten Stau und die Einfahrt Siemensdamm ist gesperrt. Dann auf der A100 Stadtring Richtung Wedding zwischen Gradestraße und Innsbrucker Platz. Da gibt es gerade aktuell 20 Minuten Stau. Und in Adlershof bei der Döpflerstraße in Höhe Florian-Geier-Straße, da sind die Ampeln außer Betrieb. An alle, die gerade unterwegs sind, weiterhin eine gute und vor allem sichere Fahrt hier mit Power Radio.
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6: Ja, hallo und einen wunderbaren guten Morgen Berlin und Brandenburg. Wir haben es 9.06 Uhr, Sie hören Power Radio mit Manisha hier am Freitag. Ich wünsche Ihnen einen wunderbaren guten Morgen und ich hoffe, Sie durchstehen den Tag wunderbar und können dann entspannt in Ihr Wochenende reinstarten. Ja, wir reden jetzt über ein paar Gerüchte und zwar über die Taylor Swift und Travis Kelce Hochzeit. Ist sie heute oder findet sie statt? Wenn ja, wo und wer ist geladen? Ich spreche gleich mit meiner Kollegin Tina Eck aus den USA. Sie ist natürlich vor Ort und hat da interessante Infos für uns. Das Ganze um 20 nach 9. Davor sprechen wir allerdings noch über Blutspenden, warum das jetzt gerade aktuell so wichtig ist in Berlin und Brandenburg. Dazu erfahren Sie natürlich auch gleich mehr um 9:15. Jetzt geht's aber erstmal weiter mit Ihrer Lieblingsmusik und apropos Lieblingsmusik, ab 15 Uhr geht's natürlich wieder weiter mit Power Radio Wünsch dir was. Meine Kollegin Sally ist hier und erfüllt Ihre Musikwünsche. Seien Sie dafür natürlich sehr gerne fleißig und schicken Sie uns jetzt schon eine E-Mail an wünschdirwas@power-radio.de oder rufen Sie uns an unter der 030 120 83 43 8. Ab 15 Uhr geht's dann natürlich los mit Ihrer Lieblingsmusik. Ich freue mich auf jeden Fall darauf, wieder eine sehr durchwachsene und spannende Sendung zu haben, die liebe Sally hier begleiten wird. Jetzt aber natürlich erstmal hier auch von uns Lieblingsmusik. Und zwar starten wir rein mit Girls Just Wanna Have Fun von Cyndi Lauper. Und danach hören wir One More Time von Daft Punk. Viel Spaß und einen angenehmen Freitagmorgen.

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1: Die Hitzewelle der vergangenen Wochen hatte auch Einfluss auf den Bestand der Blutkonserven. Bis zu einem Viertel weniger Menschen hätten die angebotenen Blutspendetermine wahrgenommen, teilte der DRK Blutspendedienst Nordost mit. Dies führt bereits dazu, dass nicht mehr allen Bestellungen aus den Kliniken und Praxen zu 100% entsprochen werden kann. Insbesondere Vorräte der Blutgruppe 0 negativ und 0 positiv sowie A negativ und A positiv reichten derzeit nur knapp über einen Tag hinaus, sagte ein Experte. Um jederzeit eine sichere Versorgung zu gewährleisten, sei eine Tagesreichweite von 4 bis 5 Tagen nötig. Von daher zählt gerade wirklich jeder Tropfen. Der DRK Nordost schaut mit Sorge auf den Ferienbeginn, wenn viele Stammspender im Urlaub sind. Anders als viele Medikamente können Blutpräparate weder künstlich hergestellt noch lange gelagert werden. Beispielsweise seien in einer Krebstherapie eingesetzte Thrombozyten nur 4 Tage haltbar. Schweiger rief dazu auf, jetzt die kühleren Tage zu nutzen, um Blut zu spenden. Die erste kurze Hitzewelle zu Beginn des Sommers wird kein singuläres Ereignis bleiben. An jedem Werktag benötigt der DRK Nordost in Berlin und Brandenburg rund 600 Blutspenden, in Sachsen rund 650 und auch in Hamburg und Schleswig-Holstein rund 500. Bundesweit werden demnach täglich 15.000 Blutspenden benötigt. Das Blutspenden sei bei gesunden Menschen auch natürlich bei dieser Hitze möglich, wenn ausreichend getrunken und geruht werde. Also, falls Sie es noch nicht getan haben, können Sie das ja als kleines Zeichen nehmen, um sich vielleicht nochmal zu überlegen, Ihr Blut zu spenden.
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0: Bei heißen Gerüchten gilt es, cool zu bleiben. Die Hochzeit des Jahrhunderts könnte bald in New York steigen. Der Bürgermeister hält sich bedeckt, hat aber einen Tipp für die brütende Hitze parat. Auch wenn Zoran Mamdani nichts offiziell bestätigte, die Hinweise mehren sich. Dass Taylor Swift und Travis Kelce sich das kommende Wochenende für den großen Tag ausgesucht haben könnten. Meine Kollegin Tina Eck berichtet aus den USA. Hallo Tina.
1: Ja, hallo.
0: Ja, Tina, steigt sie also bald die Hochzeit des Jahres?
1: Ja, nicht unbedingt am Wochenende, aber am Freitag soll die Mega-Hochzeit im Madison Square Garden in New York angeblich über die Bühne gehen mit Stars wie Stevie Nicks und mit einer hochgeheimen Gästeliste. Rund um die Arena in New York sind Barrikaden aufgebaut, große Trucks stehen vor der Laderampe, die Gerüchteküche also brodelt, aber bestätigt ist die Feier bislang nicht. New Yorks Bürgermeister Mamdani rät allen Bürgern, in der Hitzewelle cool und in klimatisierten Räumen zu bleiben, und wer heiraten wolle, der sei im Madison Square Garden ja gut aufgehoben, orakelte er. Es wird auch spekuliert, dass Swift und Kelce standesamtlich schon verheiratet sind und am Freitag eben nur eine Riesenparty feiern.
0: Alles klar, danke dir auf jeden Fall, Tina. Wir bleiben gespannt.
1: Ja, gern.
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1: Hallo und einen wunderbaren guten Morgen Berlin und Brandenburg. Wir haben es 9.30 Uhr, Sie hören Power Radio mit Manisha. Ich freue mich, dass Sie mit dabei sind. Schauen wir gemeinsam auf Wetter und Verkehr. Ja, heute erwartet uns ein freundlicher Mix aus Sonne und Quellwolken. Meist bleibt es trocken, nur ganz vereinzelt kann sich mal ein kurzer Schauer dazwischen mogeln. Die Temperaturen liegen bei angenehmen 22 bis 24 Grad. Aktuell haben wir um die 17. Dazu weht aber heute ein frischer Nordwest- bis Westwind mit kräftigen Böen. Der macht sich draußen durchaus bemerkbar. In der Nacht lockern die Wolken immer weiter auf. Vielerorts wird der Himmel sogar sternenklar. Es bleibt trocken und die Temperaturen gehen zurück auf 11 bis 13 Grad. Schauen wir noch auf den Power-Radio-Wettertrend. Am Samstag, da wechseln sich Sonne und dichtere Wolken ab. Vor allem im Norden und Westen sind einzelne Schauer möglich. Zum Abend wird es stellenweise etwas nasser. Die Höchstwerte liegen bei 20 bis 22 Grad. Von Sonntag bis Dienstag dominieren dann die Wolken. Dazu immer wieder Schauer und vereinzelt auch mit Blitz und Donner. Zur Wochenmitte wird es dann freundlicher, trockener und am Donnerstag dann auch wieder etwas wärmer. Kommen Sie gut durch den Freitag und dann in Ihr wohlverdientes Wochenende mit Power Radio.
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1: Auf der A10 nördlicher Berliner Ring Richtung Dreieck Barnim zwischen Kreuz Oranienburg und Birkenwerder, da steht ein defektes Fahrzeug. Und auch ebenfalls auf der A10, allerdings südlicher Berliner Ring Richtung Dreieck Werder, in Höhe Ludwigsfelde Ost ist die rechte Spur gesperrt. Dort laufen Mäharbeiten bis circa noch 12 Uhr. Dann schauen wir weiter auf der A24 Hamburg Richtung Berlin zwischen Neuruppin und Fährberlin ist nach einem Unfall die rechte Spur gesperrt. Bitte bilden Sie hier eine Rettungsgasse. Und auf der Strecke zwischen Halbe und Lüben gibt es in der Oderin eine Störung am Bahnübergang. Die Schranken gehen nicht mehr hoch. Daher sollte der Bereich aktuell über die A13, über den Anschlüsse Teublitz und Starkow umfahren werden. Schauen wir noch nach Berlin. Auf der A100 Stadtring Richtung Treptow im Britzer Tunnel ist die rechte Spur blockiert. Dort steht ein defektes Fahrzeug. Zudem kommt es zu Zeitverlust zwischen Schmargendorf und Tempelhof-Verdamm. 10 Minuten Stau hier gerade aktuell. Und dann bitte noch Vorsicht auf der 100 Stadtring Richtung Wedding. Zwischen Dreieck Neukölln und Britzer Tunnel, da ist die rechte Spur gesperrt wegen eines defekten Fahrzeuges. Und in Adlershof bei der Döpffelder Straße in Höhe Florian-Geyer-Straße, da sind die Ampeln außer Betrieb. An alle, die gerade unterwegs sind, weiterhin eine gute und vor allem sichere Fahrt mit Power Radio am Freitag.
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1: Am Berliner Flughafen hat der Zoll einen Reisenden mit 16 Kilogramm Ketamin im Gepäck erwischt. Der Mann war Anfang Juni auf dem Weg nach Zürich mit Endziel Hongkong, wie der Zoll mitteilte. In seinem Koffer hatte er den Angaben nach 8 vakuumierte Tüten mit einer weißen kristallierten Substanz zwischen der Kleidung versteckt. Untersuchungen bestätigen, dass es sich dabei um Ketamin handelte. Die Zollbeamten nahmen den 22-Jährigen demnach noch am Gate fest, nachdem dieser den Boardingschalter bereits passiert hatte. Wegen etwaiger Wehrversuche hätten ihn die Zöllner zu Boden gebracht und ihn wegen Fluchtgefahr aufgrund einer hohen Strafordnung und des Verdachts des Bezugs zur organisierten Kriminalität Handfesseln angelegt. Das Ketamin und sein Handy stellten die Beamten als Beweismittel sicher. Ketamin wird in der Medizin als Schmerzmittel eingesetzt. Auf dem Schwarzmarkt gilt der Stoff als beliebte Partydroge, weil er enthemmend und euphorisierend wirken und in höheren Dosierungen Halluzinationen auslösen kann.
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1: Ich bin Diana Kramer. Diese Entscheidung hatte sich abgezeichnet, auch wenn er selbst sie noch bis zuletzt ausgeschlossen hatte. Bundestrainer Julian Nagelsmann soll übereinstimmenden Medienberichten zufolge in Kürze seinen Rücktritt erklären. Die Entscheidung soll bei einer Krisensitzung beim DFB in Frankfurt gestern gefallen sein, berichten Sky und Bild-Zeitung. Nagelsmann war mit der DFB-Auswahl am Montag im 16. Finale der Fußball-WM im Elfmeterschießen an Paraguay gescheitert. Die Spitzen der Koalition wollen ihr Reformpaket trotz Kritik realisieren. Man habe die Absicht, die Vorhaben nicht nur ernst zu nehmen, sondern auch umzusetzen, sagte Bundeskanzler Friedrich Merz in der ZDF-Sendung Maybrit Illner Spezial.
2: Das ist die Schwierigkeit heute. Wir müssen einer Gesellschaft im Frieden, einer Gesellschaft in Freiheit, einer Gesellschaft im Wohlstand, einer Gesellschaft mit sehr viel Sozialpolitik sagen, wir müssen jetzt Veränderungen haben, damit vieles so bleibt, wie wir es in den letzten Jahrzehnten erarbeitet haben.
1: Bundeskanzler Merz. Kritik gibt es vor allem an den Plänen, die Regelungen für Krankschreibungen zu verschärfen. Arbeitnehmer sollen künftig schon ab dem ersten Tag eine Bescheinigung vom Arzt vorlegen. Die Krankschreibung per Telefon fällt weg. Die Mieten in den 40 größten deutschen Städten sind in den vergangenen 10 Jahren um 51% gestiegen. Das zeigt eine Erhebung des Deutschen Gewerkschaftsbundes auf Basis von Daten des Marktforschungsinstituts Empirica.
3: In München liegt die Durchschnittsmiete aktuell bei 23,36 Euro pro Quadratmeter. Das ist mit Abstand der unrühmliche Spitzenplatz. In Rostock liegt der Quadratmeterpreis zwar noch bei vergleichsweise bescheidenen 11 Euro. Rostock steht aber ganz oben, wenn es um die Steigerung in den letzten 10 Jahren geht. Plus 83%. Die Bundesregierung will eine staatliche Wohnungsbaugesellschaft gründen, um bezahlbaren Wohnraum zu schaffen. Gleichzeitig will sie möglichen Enteignungen von großen privaten Wohnungskonzernen einen Riegel vorschieben. Uli Reitinger, Berlin.
1: Tausende Beschäftigte von Mercedes-Benz protestieren heute bundesweit gegen die Verschärfung des Sparkurses bei dem Autobauer. Laut IG Metall sollen die Kundgebungen an mehreren Standorten der Auftakt für weitere Protestaktionen sein. Die Gewerkschaft kündigte einen heißen Sommer und Herbst an, solange die Arbeitgeber auf Arbeitsplatzabbau und Verlagerung setzen, statt echte Problemlösungen zu suchen, heißt es.
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4: Heute erwartet uns ein freundlicher Mix aus Sonne und Quellwolken. Meist bleibt es trocken, nur ganz vereinzelt kann sich mal ein kurzer Schauer dazwischen mogeln. Die Temperaturen liegen bei angenehm 22 bis 24 Grad, in Berlin rund 23 Grad. Aktuell sind wir bei ca. 17 bis 18. Dazu weht ein frischer Nordwest- bis Westwind mit kräftigen Böen. Der macht sich draußen durchaus bemerkbar. In der Nacht lockern die Wolken immer weiter auf. Vielerorts wird der Himmel sogar sternenklar. Es bleibt trocken und die Temperaturen gehen auf 11 bis 13 Grad zurück. Schauen wir noch auf den Power-Radio-Wettertrend. Am Samstag wechseln sich Sonne und dichtere Wolken ab. Vor allem im Norden und Westen sind einzelne Schauer möglich. Zum Abend wird es stellenweise etwas nasser. Die Höchstwerte am Samstag liegen bei 20 bis 22 Grad. Von Sonntag bis Dienstag dominieren dann die Wolken. Dazu ziehen immer wieder Schauer durch, vereinzelt auch mit Blitz und Donner. Zur Wochenmitte wird es dann endlich freundlicher, trockener und am Donnerstag dann auch wieder etwas wärmer. Kommen Sie gut durch diesen Freitag mit Power Radio und Manisha.
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4: Auf der A10 westlicher Berliner Ring Richtung Dreieck Havelland zwischen Großkreuz und Vöben gibt es Stau nach einem Unfall. Hier bitte 10 Minuten mehr einplanen. Und dann Vorsicht auf der A11 Berlin Richtung Stettin. Die Einfahrt Korin, da liegen Holzteile auf der Fahrbahn. Und auf der A13 Dresden Richtung Berlin zwischen Duben und Freiwalde ist die rechte Spur gesperrt wegen einer Fahrbahnerneuerung. Und auf der B1 und B5 Berlin Richtung Kürsten-Kietz zwischen dem Abzweig nach Darmsdorf und Jahnsfelde gibt es Behinderungen durch eine ungesicherte Unfallstelle. Schauen wir noch nach Berlin und zwar in Adlershof. Die Rodower Chaussee ist zwischen Wagner-Regeni-Straße und Groß-Berliner Damm nach einem Unfall in Richtung Stadtautobahn gesperrt. Wenn es geht, also hier bitte anders fahren. Und auf der A100 Stadtring Richtung Wedding zwischen Gradestraße und Innsbrucker Platz gibt es 20 Minuten Stau gerade aktuell. Und A113 Stadt einwärts zwischen Stubenrauchstraße und Dreieck Neukölln, da ist die rechte Spur nach einem Unfall gesperrt. Dann schauen wir noch weiter nach Prenzlauer Berg. Bei der Danziger Straße bis Freitag ist, also heute, ist an der Bötzowstraße wegen Gleisarbeiten das Linksabbiegen in beiden Richtungen nicht möglich. Und in Weißensee, Berliner Allee in Höhe Nummer 138 am Fußgängerüberweg, da sind die Ampeln außer Betrieb. An alle, die gerade unterwegs sind, weiterhin eine gute und vor allem sichere Fahrt mit Powerradio.
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4: Ja, hallo und einen wunderbaren guten Morgen Berlin und Brandenburg hier am Freitag um 10.07 Uhr. Sie hören Powerradio mit Manisha am Morgen. Ich freue mich, dass Sie mit dabei sind. Ich wünsche Ihnen auf jeden Fall einen erholsamen Arbeitstag und dann ein wohlverdientes, sehr entspanntes Wochenende. Ja, aber wie ist das so bei Ihnen? Bald ist ja Urlaubszeit und vielleicht verreisen Sie, aber wie ist das da mit dem Handy? Ich spreche nämlich gleich mit meinem Kollegen Tim und zwar geht es darum, eine handyfreie Zeit in den Urlaub vielleicht einzubauen. Was genau Sie da tun können und wie sich das alles bei uns auswirkt, das hören Sie gleich bei mir im Gespräch mit Tim um 20 nach 10. Davor schauen wir noch auf unser Trinkwasser. Das ist vor allem in Teilen von Brandenburg gerade nicht zu empfehlen zu trinken. Wann es die Entwarnung gibt und worauf Sie achten sollten, wenn Sie in diesen Bereichen wohnen, dann schalten Sie unbedingt ein, das Ganze um Viertel nach 10. Jetzt geht's natürlich erstmal weiter mit Ihrer Lieblingsmusik. Ich habe für Sie Boys Don't Cry von The Cure und jetzt Trick Me von Kellys. Einen wunderbaren Freitag mit Powerradio und Manisha.

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1: Anwohnerinnen und Anwohner in Bukow müssen ihr Trinkwasser noch weitere Tage abkochen. Gestern wurde das Trinkwasser getestet. Die Ergebnisse der Probe sollen aber erst am Montag vorliegen. Hintergrund ist der Nachweis einer geringen Menge coliformer Bakterien. Im Labor müssen die entsprechenden Bakterienkulturen erst anwachsen und das brauche Zeit, wie es hieß. Bis dahin gelte das Abkochgebot weiter. Es wird empfohlen, Trinkwasser vor dem Verzehr sowie zur Zubereitung von Speisen mindestens 3 Minuten sprudelnd abzukochen oder in Flaschen abgefülltes Wasser zu verwenden. Besonders gefährdet seien Säuglinge, ältere Menschen und Personen mit geschwächtem Immunsystem. Sie sollten die Maßnahmen besonders konsequent einhalten. Auch in Zedenik ist das Trinkwasser zurzeit nicht zum Verzehr geeignet, wie der Kreis mitteilte. Es sei eine erhöhte Konzentration von Bromat festgestellt worden. Das Wasser dürfte nur zur Körperhygiene und zur Reinigung genutzt werden. Bromat gilt laut Gesundheitsbehörden als möglicherweise krebserregend. Eine Nutzung zum Trinken, zur Zubereitung von Speisen und Getränken, zum Kochen sowie zum Waschen oder Abspülen von Lebensmitteln ist bis auf Weiteres nicht zulässig, hieß es. Bei Säuglingen und Kleinkindern sei besonders darauf zu achten, dass beim Duschen oder Baden kein Trinkwasser verschluckt wird. Nach der Messung des auffälligen Wertes wurde laut Landkreis sofort weitere Proben genommen. Noch gäbe es aber keine Ergebnisse der Untersuchungen.
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0: You're unbelievable. Das Handy ist mega praktisch und überall mit dabei. Doch das ständige Checken von Nachrichten und Social Media kann auch ziemlich belasten. Gerade jetzt in der Urlaubszeit, in der viele eigentlich abschalten wollen. Wir reden jetzt mal drüber, wie handyfreie Zeit trotzdem funktionieren kann. Mein Kollege Tim Schmermbeck hat hier Informationen für uns und berichtet. Hallo Tim.
1: Grüß dich.
0: Ja Tim, was kann ich denn tun, wenn ich merke, dass ich ständig zum Handy greife, selbst im Urlaub?
1: Dabei kann schon ein einfacher Trick helfen. Die britische Psychologin Wendy Wood, die hat aktuell einen Artikel in der renommierten Fachzeitschrift Psychologie heute und empfiehlt zum Beispiel, jedes Mal, wenn ich mein Handy in die Hand nehme, dann muss ich ein Familienmitglied anrufen. Ja, und wenn das dann eine neue Gewohnheit wird, überlege ich mir vielleicht zweimal, ob ich jetzt wirklich zum Handy greifen muss. Positiver Nebeneffekt, auch die Oma freut sich, wenn ich mich mal wieder melde.
0: Gibt es auch Tipps gegen dieses gedankenlose Rumscrollen, zum Beispiel auf Instagram?
1: Da hilft es einmal laut auszusprechen, was man gerade macht. Also in dem Fall, ich scrolle gerade ziellos durch Instagram oder TikTok. Das klingt dann oft so albern, dass ich das Handy sofort weglege. Und um gar nicht erst ohne Grund zum Handy zu greifen, hilft es auch, sich jedes Mal zu fragen, warum genau greife ich jetzt zum Handy und was möchte ich gerade wirklich damit machen?
0: Okay, alles klar. Und wenn ich es jetzt geschafft habe, weniger ans Handy zu gehen, was habe ich konkret davon?
1: Da muss man sich erstmal bewusst werden, was bei der ganzen Scrollerei überhaupt passiert. Da ist das Gehirn nämlich ständig neuen Reizen ausgesetzt und versetzt unseren Körper in eine Art Dauerstress. Bei Offline-Aktivitäten hingegen, also wenn man zum Beispiel puzzelt, liest oder malt, da entspannt sich unser Körper. Außerdem bekommt unser Gehirn ein Gefühl von Sicherheit. Das kann auch dazu führen, dass sich die Herzfrequenz verlangsamt und wir etwas ruhiger atmen. Auch ein schöner Nebeneffekt, wenn wir selbst etwas erschaffen, zum Beispiel beim Werkeln oder auch Backen, steigt unser Selbstbewusstsein. Im Gegensatz zum Rumscrollen bei Instagram oder TikTok, dabei fühlt man sich sogar oft schlechter als vorher.
0: Alles klar, danke dir auf jeden Fall, Tim.
1: Gerne, mach's gut.
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1: Hallo und einen wunderschönen guten Morgen oder guten Mittag vielleicht sogar schon. Wir haben 10.29 Uhr, Sion Power Radio mit Manisha am Morgen. Schauen wir gemeinsam auf Wetter oder Verkehr. Heute erwartet uns ein freundlicher Mix aus Sonne und Quellwolken. Meist bleibt es trocken, nur ganz vereinzelt kann sich mal ein kurzer Schauer dazwischen mogeln. Die Temperaturen liegen bei angenehmen 22 bis 24 Grad, aktuell um die 18. Dazu weht heute aber ein frischer Nordwest- bis Westwind mit kräftigen Böen. Der macht sich draußen durchaus bemerkbar. In der Nacht lockern die Wolken immer weiter auf. Vielerorts wird der Himmel sogar sternenklar. Es bleibt trocken und die Temperaturen gehen auf 11 bis 13 Grad zurück. Der Wind lässt zudem auch langsam nach in der Nacht. Schauen wir noch gemeinsam auf den Power Radio Wettertrend. Am Samstag wechseln sich Sonne und dichtere Wolken ab. Vor allem im Norden und Westen sind einzelne Schauer möglich. Zum Abend wird es stellenweise etwas nasser. Die Höchstwerte liegen bei 20 bis 22 Grad. Von Sonntag bis Dienstag dominieren hier die Wolken. Dazu ziehen immer wieder Schauer durch, vereinzelt auch mal mit Blitz und Donner. Zur Wochenmitte wird es dann freundlicher, trockener und am Donnerstag dann auch wieder wärmer. Haben Sie einen wunderbaren Freitag und kommen Sie gut in Ihr wohlverdientes Wochenende.
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1: Auf der A10 westlicher Berliner Ring zwischen Spandau und Potsdam Nord in beiden Richtungen Behinderungen durch Fahrbahnschäden auf der linken Spur. Und A11 Stettin Richtung Berlin zwischen Korin und Werbelin, da ist die rechte Spur gesperrt. Dort wird nämlich gerade aktuell die Fahrbahn ausgebessert. Und auf der B1 und B5 Berlin Richtung Kürsten-Kietz zwischen dem Abzweig nach Darmsdorf und Jahnsfelde gibt es Behinderungen durch eine ungesicherte Unfallstelle. Hier bitte also vorsichtig fahren. Schauen wir noch nach Berlin auf der A100 Stadtring Richtung Treptow. Da gibt es einmal kurzen Stau, 10 Minuten zwischen Magendorf und Tempelhofer Damm. Dann ist dort auch die Einfahrt Siemensdamm gesperrt und zwischen Jakob-Kaiser-Platz und Dreieck Charlottenburg ist nur die linke Spur frei. Dann schauen wir weiter, Stadtring Richtung Wedding. Da ist auch Stau, gerade Straße und Innsbrucker Platz, 10 Minuten plus hier bitte einplanen. Und auf der A113 Stadt einwärts zwischen Adlershof und Johannisthaler Chaussee, da gibt es auch leider gerade Stau nach einem Unfall. Und in Friedenau, die Hauptstraße, ist Stadt einwärts zwischen Friegestraße und Wielandstraße komplett gesperrt. Dort läuft nämlich gerade aktuell ein Feuerwehreinsatz. Und in Klano bei Ritterfelddamm zwischen Kurpromenade und Seekorso nur eine Spur frei im Wechsel. Dort wird bis heute Nachmittag die Fahrbahn ausgebessert. An alle, die gerade unterwegs sind, weiterhin eine gute und vor allem sichere Fahrt hier mit Power Radio und Manisha.
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1: Die bevorstehenden warmen Sommertage und ab und zu Regen sind ideal für Stechmücken in Deutschland. Im Moment gestaltet es sich aus der Sicht der Mücke super, weil Regen in Sicht ist. Feuchtes und warmes Wetter bedeutet optimale Bedingungen. Die Mücke schreit Hurra. In den kommenden Tagen dürfte die gemeine Hausmücke genügend Pfützen oder Wasser in Regentonnen finden. Besonders lästig kann aber auch die asiatische Tigermücke besonders für Gartenbesitzer werden. Insgesamt gäbe es mehr als 50 Stechmückenarten in Deutschland, jede mit ihren eigenen Ansprüchen. Die gemeine Hausmücke beginnt Mitte Mai Eipakete abzulegen. Ist es feucht und warm, können sich mehrere Populationen im Jahresverlauf entwickeln. Die Hausmücke findet genügend Wasserpfützen als Bruthabitat. Ende August ist der Höhepunkt der Populationsdichte, was wir an den verstärkten Anflügen merken werden. Umgekehrt wird eine länger andauernde Hitzewelle ohne Regen für Hausmücken zum Problem. Fehlt Regen über 2 bis 3 Wochen, ist die Entwicklung stark eingeschränkt, da dann die Bruthabitate Mangelware sind. Ja, aber wie lässt sich das Mückenaufkommen nun verringern? Laut einer Expertin, sie sagt, die Bevölkerung kann einfache Schutzmaßnahmen umsetzen, um das Mückenaufkommen zu verringern. Regentonnen sollten mit einer Gaze, einem engmaschigen Netz, abgedeckt werden, damit die Mücken dort keine Eier legen können. Es wird empfohlen, das Wasser von Vögeltränken alle 3 Tage auszutauschen. Leere Blumenvasen auf Friedhöfen sollten umgekehrt abgestellt werden, damit sich kein Regenwasser sammeln kann.
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1: Ich bin Diana Kramer. Bundestrainer Julian Nagelsmann soll in Kürze seinen Rücktritt erklären, das berichten mehrere Medien. Der 38-Jährige soll nach der Krisensitzung beim DFB gestern in Frankfurt am Main zu dieser Entscheidung gekommen sein, melden Sky und die Bild-Zeitung.
2: Der DFB will ein und denselben Fehler nicht zum dritten Mal machen. Löw durfte nach der verkorksten WM in Russland vorerst bleiben, genauso Flick nach der Blamage in Katar. Diesmal nicht. Und das dürfte den DFB viele Millionen Euro kosten. Der Nagelsmann hat noch 2 Jahre Vertrag und sein Nachfolger wird ja auch nicht ehrenamtlich arbeiten. Seinen Wunschkandidaten Jürgen Klopp müsste der DFB aus seinem Red Bull-Vertrag rauskaufen. Also das war mal eine richtig teure WM-Pleite der Nationalmannschaft. Uli Reitinger, Sportredaktion.
1: Union und SPD wollen Deutschland mit einem umfassenden Reformpaket aus der Wirtschaftskrise führen. Für Kritik sorgt dabei vor allem, dass Arbeitnehmer bei Krankschreibung ihrem Arbeitgeber künftig schon ab dem ersten Tag eine Bescheinigung vom Arzt vorlegen müssen. Vizekanzler Lars Klingbeil sprach am Abend im ZDF von einem Kompromiss, für den es aber praktikable Lösungen bei der Umsetzung brauche.
3: Natürlich müssen wir das jetzt so machen, dass niemand krank zur Arbeit geht. Also da wird man jetzt gute pragmatische Lösungen finden müssen und das war jetzt eine Grundsatzeinigung im Koalitionsausschuss. Jetzt geht es darum, dass das Ganze pragmatisch umgesetzt wird, aber das werden wir hinbekommen.
1: Finanzminister Lars Klingbeil. Auch die Krankenkassen sehen die neue Regelung skeptisch. DRK-Vorstandschef Andreas Storm warnt vor negativen Effekten und überfüllten Hausarztpraxen, auch durch die Abschaffung der telefonischen Krankschreibung. In einer Großstadt in Deutschland zu leben, wird immer teurer. In den vergangenen 10 Jahren sind die Mieten in den 40 größten Städten im Schnitt um 51% gestiegen. Das zeigt eine Erhebung des Deutschen Gewerkschaftsbunds auf Basis von Daten des Marktforschungsinstituts Empirica. In Berlin zum Beispiel stiegen die Angebotsmieten von knapp 9 Euro pro Quadratmeter Anfang 2016 auf 15,80 Euro Anfang dieses Jahres. Ein Plus von fast 77%. In Hamburg beträgt der Anstieg gut 54, in München fast 52%. Prozentual besonders stark gestiegen sind die Mieten etwa in Rostock mit 83% oder in Lübeck mit mehr als 71%.
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1: In Berliner Gefängnissen sind im laufenden Jahr wieder zahlreiche Drogen gefunden worden. Im ersten Quartal 2026 wurden mehr als 2,8 Kilogramm Rauschgift entdeckt. Besonders häufig wurden synthetische Cannabinoide gefunden. Dabei handelt es sich um künstlich hergestellte psychoaktive Stoffe, die ähnlich wie Cannabis, also Marihuana und Haschisch wirken, aber oft deutlich gefährlicher sind. Zudem wurden 89 Gramm Kokain und 1,2 Gramm Heroin sichergestellt. Die Zahlen und vor allem die Anzahl der Drogenfunde, die steigt. Unbekannt ist, ob die steigenden Zahlen darauf zurückzuführen sind, dass mehr Rauschgift in den Haftanstalten eingeschmuggelt und dort im Umlauf gebracht wird, oder ob mehr, besser und erfolgreicher gesucht wird und die Zahlen deswegen steigen. Die Justiz hat ihre Maßnahmen verstärkt. So werden justizeigene Spürhunde bei der Suche in den Gefängnissen eingesetzt. Zudem gibt es spezielle Geräte zur Erkennung von Spuren von Drogen. Neben Drogen finden die Justizbeamten und Beamtinnen bei Kontrollen auch immer wieder Handys, Ladekabel, SIM-Karten und vereinzelt E-Zigaretten, Shishas, Tätowiergeräte und Stichwerkzeuge. Die Beschäftigten sind dabei täglich mitunter kritischen Situationen ausgesetzt. Im vergangenen Jahr verzeichnete die Justizverwaltung 69 Angriffe von Gefangenen auf die Bediensteten, die meisten davon im Gefängnis Plötzensee.
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5: Bei heißen Gerüchten gilt es, cool zu bleiben. Die Hochzeit des Jahrhunderts könnte bald in New York steigen. Der Bürgermeister hält sich bedeckt, hat aber einen Tipp für die brütende Hitze parat. Auch wenn Zoran Mamdanin nichts offiziell bestätigte, die Hinweise mehren sich. Dass Taylor Swift und Travis Kelce sich das kommende Wochenende für den großen Tag ausgesucht haben könnten. Meine Kollegin Tina Eck berichtet aus den USA. Hallo Tina.
6: Ja, hallo.
5: Ja, Tina, steigt sie also bald die Hochzeit des Jahres?
6: Ja, nicht unbedingt am Wochenende, aber am Freitag soll die Mega-Hochzeit im Madison Square Garden in New York angeblich über die Bühne gehen mit Stars wie Stevie Nicks und mit einer hochgeheimen Gästeliste. Rund um die Arena in New York sind Barrikaden aufgebaut, große Trucks stehen vor der Laderampe, die Gerüchteküche also brodelt, aber bestätigt ist die Feier bislang nicht. New Yorks Bürgermeister Mamdani rät allen Bürgern, in der Hitzewelle cool und in klimatisierten Räumen zu bleiben, und wer heiraten wolle, der sei im Madison Square Garden ja gut aufgehoben, orakelte er. Es wird auch spekuliert, dass Swift und Kelce standesamtlich schon verheiratet sind und am Freitag eben nur eine Riesenparty feiern.
5: Alles klar, danke dir auf jeden Fall, Tina. Wir bleiben gespannt.
6: Na gern.
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1: Am Berliner Flughafen hat der Zoll einen Reisenden mit 16 Kilogramm Ketamin im Gepäck erwischt. Der Mann war Anfang Juni auf dem Weg nach Zürich mit Endziel Hongkong, wie der Zoll mitteilte. In seinem Koffer hatte er den Angaben nach 8 vakuumierte Tüten mit einer weißen kristallierten Substanz zwischen der Kleidung versteckt. Untersuchungen bestätigen, dass es sich dabei um Ketamin handelte. Die Zollbeamten nahmen den 22-Jährigen demnach noch am Gate fest, nachdem dieser den Boardingschalter bereits passiert hatte. Wegen etwaiger Wehrversuche hätten ihn die Zöllner zu Boden gebracht und ihn wegen Fluchtgefahr aufgrund einer hohen Strafordnung und des Verdachts des Bezugs zur organisierten Kriminalität Handfesseln angelegt. Das Ketamin und sein Handy stellten die Beamten als Beweismittel sicher. Ketamin wird in der Medizin als Schmerzmittel eingesetzt. Auf dem Schwarzmarkt gilt der Stoff als beliebte Partydroge, weil er enthemmend und euphorisierend wirken und in höheren Dosierungen Halluzinationen auslösen kann.
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1: Ich bin Diana Kramer. Julian Nagelsmann hat sich entschieden, er wird seinen Rücktritt als Bundestrainer verkünden, das berichten Sky und Bild-Zeitung. Nagelsmann hatte nach dem deutschen WM-Aus im 16-Finale noch erklärt, weitermachen zu wollen. Nach einer Krisensitzung beim Deutschen Fußballbund gestern soll es nun aber die Rücktrittserklärung geben, heißt es. Heute beraten beim DFB der Aufsichtsrat und die Gesellschafterversammlung über die Personalie, aber auch über die Zukunft von Sportdirektor Rudi Völler und Geschäftsführer Andreas Rettig. Die geplanten Änderungen bei der Krankschreibung sorgen für Verwirrung und Ärger. Die Krankenkasse DRK Gesundheit etwa warnt vor überfüllten Hausarztpraxen, wenn die Möglichkeit zur telefonischen Krankschreibung wegfällt. Außerdem sollen Arbeitnehmer ihrer Firma künftig bereits am ersten Tag der Erkrankung eine Arbeitsunfähigkeitsbescheinigung vorlegen.
2: Die Pläne sind auch nicht wirklich ausgewogen, denn Kanzler Merz sagt, Erkrankte müssen nicht am ersten Tag in die Arztpraxis, sie müssen nur vom ersten Tag an eine Arbeitsunfähigkeitsbescheinigung haben. Aber wie soll das gehen, wenn die telefonische Krankschreibung nicht mehr erlaubt ist? Diese halbfertigen Pläne haben die größten Diskussionen ausgelöst. Dabei hat die Koalition noch viel mehr beschlossen. Die Entlastung einer Durchschnittsfamilie um 600 Euro pro Jahr zum Beispiel. Oder die Erhöhung der sogenannten Reichensteuer auf 47% für alle, die mindestens 280.000 Euro pro Jahr verdienen. Uli Reitinger, Berlin.
1: Warme Sommertage und ab und zu Regen, ideal für Stechmücken in Deutschland. Und derzeit sind die Bedingungen für die Mücken perfekt, heißt es vom Leibniz-Zentrum für Agrarlandschaftsforschung.
3: Während die heimische Hausmücke vor allem größere Wasseransammlungen nutzt, reichen der asiatischen Tigermücke schon kleinste Pfützen in Blumentopfuntersetzern oder Vogeltränken. Das Leibniz-Zentrum für Agrarlandschaftsforschung rät deshalb, Regentonnen abzudecken und stehendes Wasser regelmäßig zu entfernen. Nach Einschätzung der Experten könnten die aktuellen Temperaturen außerdem die Ausbreitung des West-Nil-Virus begünstigen, das in Deutschland bereits vorkommt. Thomas Bleskin, Nachrichtenredaktion.
1: Nach dem Brand im Krankenhaus von Ludwigslust in Mecklenburg-Vorpommern gehen die Ermittler von einem Schaden im siebenstelligen Bereich aus. Der Grund für das Feuer ist laut Polizei derzeit noch offen. Eine technische Ursache schließen die Ermittler aber aus. Bei dem Feuer gestern Morgen waren 2 Patienten ums Leben gekommen.
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0: entsprochen werden kann. Insbesondere Vorräte der Blutgruppe 0 negativ und 0 positiv sowie A negativ und A positiv reichten derzeit nur knapp über einen Tag hinaus, sagte ein Experte. Um jederzeit eine sichere Versorgung zu gewährleisten, sei eine Tagesreichweite von 4 bis 5 Tagen nötig. Von daher zählt gerade wirklich jeder Tropfen. Der DRK Nordost schaut mit Sorge auf den Ferienbeginn, wenn viele Stammspender im Urlaub sind. Anders als viele Medikamente können Blutpräparate weder künstlich hergestellt noch lange gelagert werden. Beispielsweise seien in einer Krebstherapie eingesetzte Thrombozyten nur 4 Tage haltbar. Schweiger rief dazu auf, jetzt die kühleren Tage zu nutzen, um Blut zu spenden. Die erste kurze Hitzewelle zu Beginn des Sommers wird kein singuläres Ereignis bleiben. An jedem Werktag benötigt der DRK Nordost in Berlin und Brandenburg rund 600 Blutspenden, in Sachsen rund 650 und auch in Hamburg und Schleswig-Holstein rund 500. Bundesweit werden demnach täglich 15.000 Blutspenden benötigt. Das Blutspenden sei bei gesunden Menschen auch natürlich bei dieser Hitze möglich, wenn ausreichend getrunken und geruht werde. Also, falls Sie es noch nicht getan haben, können Sie das ja als kleines Zeichen nehmen, um sich vielleicht nochmal zu überlegen, Ihr Blut zu spenden.
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0: Handy ist mega praktisch und überall mit dabei. Doch das ständige Checken von Nachrichten und Social Media kann auch ziemlich belasten. Gerade jetzt in der Urlaubszeit, in der viele eigentlich abschalten wollen. Wir reden jetzt mal drüber, wie handyfreie Zeit trotzdem funktionieren kann. Mein Kollege Tim Schmermbeck hat hier Informationen für uns und berichtet. Hallo Tim.
1: Grüß dich.
0: Ja Tim, was kann ich denn tun, wenn ich merke, dass ich ständig zum Handy greife, selbst im Urlaub?
1: Dabei kann schon ein einfacher Trick helfen. Die britische Psychologin Wendy Wood, die hat aktuell einen Artikel in der renommierten Fachzeitschrift Psychologie heute und empfiehlt zum Beispiel, jedes Mal, wenn ich mein Handy in die Hand nehme, dann muss ich ein Familienmitglied anrufen. Ja, und wenn das dann eine neue Gewohnheit wird, überlege ich mir vielleicht zweimal, ob ich jetzt wirklich zum Handy greifen muss. Positiver Nebeneffekt, auch die Oma freut sich, wenn ich mich mal wieder melde.
0: Mhm. Gibt es auch Tipps gegen dieses gedankenlose Rumscrollen, zum Beispiel auf Instagram?
1: Da hilft es einmal laut auszusprechen, was man gerade macht. Also in dem Fall, ich scrolle gerade ziellos durch Instagram oder TikTok. Das klingt dann oft so albern, dass ich das Handy sofort weglege. Und um gar nicht erst ohne Grund zum Handy zu greifen, hilft es auch, sich jedes Mal zu fragen, warum genau greife ich jetzt zum Handy und was möchte ich gerade wirklich damit machen?
0: Okay, alles klar. Und wenn ich es jetzt geschafft habe, weniger ans Handy zu gehen, was habe ich konkret davon?
1: Da muss man sich erstmal bewusst werden, was bei der ganzen Scrollerei überhaupt passiert. Da ist das Gehirn nämlich ständig neuen Reizen ausgesetzt und versetzt unseren Körper in eine Art Dauerstress. Bei Offline-Aktivitäten hingegen, also wenn man zum Beispiel puzzelt, liest oder malt, da entspannt sich unser Körper. Außerdem bekommt unser Gehirn ein Gefühl von Sicherheit. Das kann auch dazu führen, dass sich die Herzfrequenz verlangsamt und wir etwas ruhiger atmen. Auch ein schöner Nebeneffekt, wenn wir selbst etwas erschaffen, zum Beispiel beim Werkeln oder auch Backen, steigt unser Selbstbewusstsein. Im Gegensatz zum Rumscrollen bei Instagram oder TikTok, dabei fühlt man sich sogar oft schlechter als vorher.
0: Alles klar, danke dir auf jeden Fall, Tim.
1: Gerne, mach's gut.
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1: Am Berliner Flughafen hat der Zoll einen Reisenden mit 16 Kilogramm Ketamin im Gepäck erwischt. Der Mann war Anfang Juni auf dem Weg nach Zürich mit Endziel Hongkong, wie der Zoll mitteilte. In seinem Koffer hatte er den Angaben nach 8 vakuumierte Tüten mit einer weißen kristallierten Substanz zwischen der Kleidung versteckt. Untersuchungen bestätigen, dass es sich dabei um Ketamin handelte. Die Zollbeamten nahmen den 22-Jährigen demnach noch am Gate fest, nachdem dieser den Boardingschalter bereits passiert hatte. Wegen etwaiger Wehrversuche hätten ihn die Zöllner zu Boden gebracht und ihn wegen Fluchtgefahr aufgrund einer hohen Strafordnung und des Verdachts des Bezugs zur organisierten Kriminalität Handfesseln angelegt. Das Ketamin und sein Handy stellten die Beamten als Beweismittel sicher. Ketamin wird in der Medizin als Schmerzmittel eingesetzt. Auf dem Schwarzmarkt gilt der Stoff als beliebte Partydroge, weil er enthemmend und euphorisierend wirken und in höheren Dosierungen Halluzinationen auslösen kann.
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1: Ich bin Diana Kramer. Julian Nagelsmann ist nicht länger Trainer der Fußballnationalmannschaft. Nagelsmann erklärte wenige Tage nach dem Aus im WM-16-Finale gegen Paraguay seinen sofortigen Rücktritt. Das teilte der Deutsche Fußballbund jetzt offiziell mit.
2: Die Entscheidung sei ihm nicht leicht gefallen, erklärte Nagelsmann, aber die Nationalmannschaft habe nach so einer herben Enttäuschung die Chance auf einen unbelasteten Neuanfang verdient. Den soll jetzt Jürgen Klopp gestalten. Er sei grundsätzlich bereit dazu, erklärte der DFB. Die Verbandsspitze kündigte Gespräche mit dem früheren Erfolgstrainer von Borussia Dortmund und dem FC Liverpool an. Die dürften sehr bald stattfinden. Klopp ist ja zurzeit noch als TV-Experte bei der WM im Einsatz und steht ja grundsätzlich noch bei Red Bull als Head of Global Soccer unter Vertrag. Thomas Thonfeld, Sportredaktion.
1: Unionsfraktionschef Jens Spahn hat die von der Koalition geplanten Verschärfungen bei Krankschreibungen im Job verteidigt. Diejenigen, die wirklich krank sind, die sollen natürlich auch zu Hause bleiben können, sagte er im ARD-Morgenmagazin. Aber die Frage stelle sich schon, ob die Deutschen so viel kränker sind als die anderen in Europa, so Spahn. Deswegen brauche es Maßnahmen. Zum Reformpaket der Koalition gehört die Abschaffung der telefonischen Krankschreibung. Eine Arbeitsunfähigkeitsbescheinigung soll schon am ersten Krankheitstag verpflichtend vorgelegt werden. Die Mieten in den 40 größten deutschen Städten sind in den vergangenen 10 Jahren im Schnitt um 51% gestiegen. Das zeigt eine Erhebung des Deutschen Gewerkschaftsbundes auf Basis von Daten des Marktforschungsinstituts Empirica.
3: In München liegt die Durchschnittsmiete aktuell bei 23,36 Euro pro Quadratmeter. Das ist mit Abstand der unrühmliche Spitzenplatz. In Rostock liegt der Quadratmeterpreis zwar noch bei vergleichsweise bescheidenen 11 Euro. Rostock steht aber ganz oben, wenn es um die Steigerung in den letzten 10 Jahren geht. Plus 83%. Die Bundesregierung will eine staatliche Wohnungsbaugesellschaft gründen, um bezahlbaren Wohnraum zu schaffen. Uli Reitinger, Berlin.
1: Mit Bremen, Niedersachsen, Sachsen, Sachsen-Anhalt, Schleswig-Holstein und Thüringen starten heute die nächsten Bundesländer in die Sommerferien. Der ADAC rechnet deshalb heute Nachmittag mit der nächsten großen Reisewelle und Staus, vor allem auf den Autobahnen Richtung Küsten und in Richtung Süden.
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1: Anwohnerinnen und Anwohner in Bukow müssen ihr Trinkwasser noch weitere Tage abkochen. Gestern wurde das Trinkwasser getestet. Die Ergebnisse der Probe sollen aber erst am Montag vorliegen. Hintergrund ist der Nachweis einer geringen Menge coliformer Bakterien. Im Labor müssen die entsprechenden Bakterienkulturen erst anwachsen und das brauche Zeit, wie es hieß. Bis dahin gelte das Abkochgebot weiter. Es wird empfohlen, Trinkwasser vor dem Verzehr sowie zur Zubereitung von Speisen mindestens 3 Minuten sprudelnd abzukochen oder in Flaschen abgefülltes Wasser zu verwenden. Besonders gefährdet seien Säuglinge, ältere Menschen und Personen mit geschwächtem Immunsystem. Sie sollten die Maßnahmen besonders konsequent einhalten. Auch in Zedenik ist das Trinkwasser zurzeit nicht zum Verzehr geeignet, wie der Kreis mitteilte. Es sei eine erhöhte Konzentration von Bromat festgestellt worden. Das Wasser dürfte nur zur Körperhygiene und zur Reinigung genutzt werden. Bromat gilt laut Gesundheitsbehörden als möglicherweise krebserregend. Eine Nutzung zum Trinken, zur Zubereitung von Speisen und Getränken, zum Kochen sowie zum Waschen oder Abspülen von Lebensmitteln ist bis auf Weiteres nicht zulässig, hieß es. Bei Säuglingen und Kleinkindern sei besonders darauf zu achten, dass beim Duschen oder Baden kein Trinkwasser verschluckt wird. Nach der Messung des auffälligen Wertes wurde laut Landkreis sofort weitere Proben genommen. Noch gäbe es aber keine Ergebnisse der Untersuchungen.
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0: Die Hochzeit von Taylor Swift und Footballstar Travis Kelce hat das Zeug, das größte Promi-Ereignis des Jahres zu werden. Steigt im Madison Square Garden in New York jetzt endlich die große Feier? Die Gerüchteküche brodelt. Meine Kollegin Tina Eck ist vor Ort in den USA und berichtet für uns. Hallo Tina.
1: Ja, hallo.
0: Ja, Tina, sag doch mal, was deutet denn darauf hin, dass es schon heute losgeht?
1: Kurzum, alles. Der Madison Square Garden mitten in Manhattan ist seit Tagen mit Absperrgittern verbarrikadiert. Nur Bahnhof und U-Bahn-Zugang sind offen. Riesige Trucks parken vor den Laderampen und es gibt keine öffentlichen Veranstaltungen in der Mehrzweckhalle über das gesamte lange Wochenende. Dann die Gerüchteküche. Die tut ein Übriges. Da wird wild spekuliert über die große Sause, die so heimlich und hermetisch abgeschirmt ist. 1000 Gäste in Abendrobe, Auftritte vielleicht Stevie Nicks, Tim McGraw, ein Schloss in der Konzerthalle vielleicht. Mal gucken, ob wir was zu sehen bekommen.
0: Warum eigentlich Madison Square Garden? Was macht den so besonders?
1: Eigentlich gar nichts. In dieser Riesenhalle im Herzen New Yorks werden große Konzerte abgehalten, genauso wie Sportveranstaltungen oder Parteitage. Unten drunter ist die Penn Station, ein massiver Verkehrsknotenpunkt in New York. Also romantisch, so wie die Zauberbilder von der Verlobung von Swift und Kelce. Also romantisch ist am Madison Square Garden überhaupt nichts. Allerdings lässt sich diese Halle gut absichern und es gibt unterirdische Zugänge, um zum Beispiel den Paparazzi und Swifties zu entkommen. Also ein guter Hochzeitsbunker, besser abgeschirmt als ein Hotel zum Beispiel und innen schön kühl, denn hier herrscht gerade Hitzewelle.
0: Okay, und Trauzeugen, Brautjungfern, gibt es da denn schon Kandidaten?
1: Keine Ahnung. Wie gesagt, Garderobe und Gästeliste sind hochgeheim. Die Besucher sind angehalten, die Klappe zu halten, was sie scheinbar auch tun. Spekulationen gibt es, wie gesagt, über ein Märchenschloss mit weißem Teppich als Kulisse. Und die Klatschblätter hier stellen aufgrund der Aufschriften auf den großen Lastwagen vor dem Madison Square Garden auch schon das Menü zusammen. Demnach gibt es Hummer, gebratene Zwiebelringe und Eier. Wer weiß, wir werden auch heute noch nicht viel erfahren, wie es aussieht. Die Gäste dürfen keine Handys mitbringen, also wird es auch keine Fotos oder Videos auf den Socials geben.
0: Alles klar, ich danke dir vielmals, Tina.
1: Ja, gern.
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6: Die bevorstehenden warmen Sommertage und ab und zu Regen sind ideal für Stechmücken in Deutschland. Im Moment gestaltet es sich aus der Sicht der Mücke super, weil Regen in Sicht ist. Feuchtes und warmes Wetter bedeutet optimale Bedingungen. Die Mücke schreit Hurra. In den kommenden Tagen dürfte die gemeine Hausmücke genügend Pfützen oder Wasser in Regentonnen finden. Besonders lästig kann aber auch die asiatische Tigermücke besonders für Gartenbesitzer werden. Insgesamt gäbe es mehr als 50 Stechmückenarten in Deutschland, jede mit ihren eigenen Ansprüchen. Die gemeine Hausmücke beginnt Mitte Mai, Eipakete abzulegen. Ist es feucht und warm, können sich mehrere Populationen im Jahresverlauf entwickeln. Die Hausmücke findet genügend Wasserpfützen als Bruthabitat. Ende August ist der Höhepunkt der Populationsdichte, was wir an den verstärkten Anflügen merken werden. Umgekehrt wird eine länger andauernde Hitzewelle ohne Regen für Hausmücken zum Problem. Fehlt Regen über 2 bis 3 Wochen, ist die Entwicklung stark eingeschränkt, da dann die Bruthabitate Mangelware sind. Ja, aber wie lässt sich das Mückenaufkommen nun verringern? Laut einer Expertin, sie sagt, die Bevölkerung kann einfache Schutzmaßnahmen umsetzen, um das Mückenaufkommen zu verringern. Regentonnen sollten mit einer Gaze, einem engmaschigen Netz, abgedeckt werden, damit die Mücken dort keine Eier legen können. Es wird empfohlen, das Wasser von Vögeltränken alle 3 Tage auszutauschen. Leere Blumenvasen auf Friedhöfen sollten umgekehrt abgestellt werden, damit sich kein Regenwasser sammeln kann.
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1: Ich bin Thomas Brockt. Julian Nagelsmann ist nicht länger Trainer der Fußballnationalmannschaft. Nagelsmann erklärte wenige Tage nach dem WM-Aus gegen Paraguay seinen sofortigen Rücktritt. Jürgen Klopp soll sein Nachfolger werden, das teilte der Deutsche Fußballbund mit.
2: Die Entscheidung sei ihm nicht leicht gefallen, erklärte Nagelsmann, aber die Nationalmannschaft habe nach so einer herben Enttäuschung die Chance auf einen unbelasteten Neuanfang verdient. Den soll jetzt Jürgen Klopp gestalten. Er sei grundsätzlich bereit dazu, erklärte der DFB. Die Verbandsspitze kündigte Gespräche mit dem früheren Erfolgstrainer von Borussia Dortmund und dem FC Liverpool an. Die dürften sehr bald stattfinden. Klopp ist ja zurzeit noch als TV-Experte bei der WM im Einsatz und steht ja grundsätzlich noch bei Red Bull als Head of Global Soccer unter Vertrag. Thomas Thonfeld, Sportredaktion.
1: Die geplanten Änderungen bei der Krankschreibung sorgen für Verwirrung und Ärger. Die Krankenkasse DAK Gesundheit etwa warnt vor überfüllten Hausarztpraxen, wenn die Möglichkeit zur telefonischen Krankschreibung wegfällt. Außerdem sollen Arbeitnehmer ihrer Firma künftig bereits am ersten Tag der Erkrankung eine Arbeitsunfähigkeitsbescheinigung, also eine Krankschreibung, vorlegen.
3: Die Pläne sind auch nicht wirklich ausgegoren, denn Kanzler Merz sagt, Erkrankte müssen nicht am ersten Tag in die Arztpraxis, sie müssen nur vom ersten Tag an eine Arbeitsunfähigkeitsbescheinigung haben. Aber wie soll das gehen, wenn die telefonische Krankschreibung nicht mehr erlaubt ist? Diese halbfertigen Pläne haben die größten Diskussionen ausgelöst. Dabei hat die Koalition noch viel mehr beschlossen. Die Entlastung einer Durchschnittsfamilie um 600 Euro pro Jahr zum Beispiel. Oder die Erhöhung der sogenannten Reichensteuer auf 47% für alle, die mindestens 280.000 Euro pro Jahr verdienen. Uli Reitinger, Berlin.
1: Tausende Beschäftigte von Mercedes-Benz wollen heute bundesweit gegen die Verschärfung des Sparkurses bei dem Autobauer protestieren. Der Aufruf kommt von der IG Metall. Die Kundgebungen an mehreren Standorten sollen der Auftakt für weitere Protestaktionen sein. Man werde den Unternehmenslenkern der Autoindustrie einen heißen Sommer und Herbst bescheren, solange sie weiter auf Arbeitsplatzabbau und Verlagerung setzen, statt echte Problemlösungen zu suchen, erklärte die Gewerkschaft. Die Zahl der Todesopfer nach den schweren Erdbeben in Venezuela ist auf etwa 2.600 gestiegen. Das teilte die geschäftsführende Präsidentin Rodriguez mit. Außerdem gibt es mehr als 11.000 Verletzte. Tausende weitere Menschen werden noch vermisst.
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1: In Berliner Gefängnissen sind im laufenden Jahr wieder zahlreiche Drogen gefunden worden. Im ersten Quartal 2026 wurden mehr als 2,8 Kilogramm Rauschgift entdeckt. Besonders häufig wurden synthetische Cannabinoide gefunden. Dabei handelt es sich um künstlich hergestellte psychoaktive Stoffe, die ähnlich wie Cannabis, also Marihuana und Haschisch wirken, aber oft deutlich gefährlicher sind. Zudem wurden 89 Gramm Kokain und 1,2 Gramm Heroin sichergestellt. Die Zahlen und vor allem die Anzahl der Drogenfunde, die steigt. Unbekannt ist, ob die steigenden Zahlen darauf zurückzuführen sind, dass mehr Rauschgift in den Haftanstalten eingeschmuggelt und dort im Umlauf gebracht wird, oder ob mehr, besser und erfolgreicher gesucht wird und die Zahlen deswegen steigen. Die Justiz hat ihre Maßnahmen verstärkt. So werden justizeigene Spürhunde bei der Suche in den Gefängnissen eingesetzt. Zudem gibt es spezielle Geräte zur Erkennung von Spuren von Drogen. Neben Drogen finden die Justizbeamten und Beamtinnen bei Kontrollen auch immer wieder Handys, Ladekabel, SIM-Karten und vereinzelt E-Zigaretten, Shishas, Tätowiergeräte und Stichwerkzeuge. Die Beschäftigten sind dabei täglich mitunter kritischen Situationen ausgesetzt. Im vergangenen Jahr verzeichnete die Justizverwaltung 69 Angriffe von Gefangenen auf die Bediensteten, die meisten davon im Gefängnis Plötzensee.
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0: Das Handy ist mega praktisch und überall mit dabei. Doch das ständige Checken von Nachrichten und Social Media kann auch ziemlich belasten. Gerade jetzt in der Urlaubszeit, in der viele eigentlich abschalten wollen. Wir reden jetzt mal drüber, wie handyfreie Zeit trotzdem funktionieren kann. Mein Kollege Tim Schmermbeck hat hier Informationen für uns und berichtet. Hallo Tim.
1: Grüß dich.
0: Ja Tim, was kann ich denn tun, wenn ich merke, dass ich ständig zum Handy greife, selbst im Urlaub?
1: Dabei kann schon ein einfacher Trick helfen. Die britische Psychologin Wendy Wood, die hat aktuell einen Artikel in der renommierten Fachzeitschrift Psychologie heute und empfiehlt zum Beispiel, jedes Mal, wenn ich mein Handy in die Hand nehme, dann muss ich ein Familienmitglied anrufen. Ja, und wenn das dann eine neue Gewohnheit wird, überlege ich mir vielleicht zweimal, ob ich jetzt wirklich zum Handy greifen muss. Positiver Nebeneffekt, auch die Oma freut sich, wenn ich mich mal wieder melde.
0: Gibt es auch Tipps gegen dieses gedankenlose Rumscrollen, zum Beispiel auf Instagram?
1: Da hilft es einmal laut auszusprechen, was man gerade macht. Also in dem Fall, ich scrolle gerade ziellos durch Instagram oder TikTok. Das klingt dann oft so albern, dass ich das Handy sofort weglege. Und um gar nicht erst ohne Grund zum Handy zu greifen, hilft es auch, sich jedes Mal zu fragen, warum genau greife ich jetzt zum Handy und was möchte ich gerade wirklich damit machen?
0: Okay, alles klar. Und wenn ich es jetzt geschafft habe, weniger ans Handy zu gehen, was habe ich konkret davon?
1: Da muss man sich erstmal bewusst werden, was bei der ganzen Scrollerei überhaupt passiert. Da ist das Gehirn nämlich ständig neuen Reizen ausgesetzt und versetzt unseren Körper in eine Art Dauerstress. Bei Offline-Aktivitäten hingegen, also wenn man zum Beispiel puzzelt, liest oder malt, da entspannt sich unser Körper. Außerdem bekommt unser Gehirn ein Gefühl von Sicherheit. Das kann auch dazu führen, dass sich die Herzfrequenz verlangsamt und wir etwas ruhiger atmen. Auch ein schöner Nebeneffekt, wenn wir selbst etwas erschaffen, zum Beispiel beim Werkeln oder auch Backen, steigt unser Selbstbewusstsein. Im Gegensatz zum Rumscrollen bei Instagram oder TikTok, dabei fühlt man sich sogar oft schlechter als vorher.
0: Alles klar, danke dir auf jeden Fall, Tim.
1: Gerne, mach's gut.
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1: Die Feuerwehr hat die Flammen in einem Doppelhaus in Berlin-Rudow gelöscht. Zwei Doppelhaushälften standen in vollem Umfang in Brand, wie die Feuerwehr mitteilte. Der Brand war am Nachmittag ausgebrochen. Verletzte gab es zum Glück nicht. Die Feuerwehr war mit 78 Kräften vor Ort. Auf einem an das Grundstück angrenzende Feld sei außerdem ein Brand von etwa 50 Quadratmeter Vegetation gelöscht worden, hieß es. Zwischenzeitlich wurde der Busverkehr an der Straße unterbrochen. Aktuell läuft wieder alles normal.
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1: Ich bin Thomas Brockt. Jetzt ist es offiziell, Julian Nagelsmann ist nicht mehr Fußball-Bundestrainer und Jürgen Klopp steht als Nachfolger bereit. Nagelsmann erklärte wenige Tage nach dem Aus im WM-16-Finale gegen Paraguay seinen sofortigen Rücktritt, wie der Deutsche Fußballbund mitteilte.
2: Nagelsmanns Entscheidung verdient Respekt, erklärte Rudi Völler, der DFB-Sportdirektor, weil er Verantwortung übernehme, obwohl er gerne weitergemacht hätte. Das soll jetzt Jürgen Klopp tun. Der DFB kündigte an, dass man jetzt mit dem Star-Trainer verhandeln werde. Grundsätzlich habe Klopp bereits erklärt, dass er bereit sei, den Job als Bundestrainer zu übernehmen. Dafür muss er allerdings aus seinem Job als Head of Global Soccer bei Red Bull raus, wo er noch bis 2029 unter Vertrag steht. Thomas Thonfeld, Sportredaktion.
1: Die umstrittenen Pläne der schwarz-roten Koalitionsspitzen für erschwerte Krankschreibungen im Job bleiben bei den konkreten Folgen vorerst vage. Ein Regierungssprecher sagte in Berlin, die Ausgestaltung stehe jetzt erst bevor. Mit Blick auf die angekündigte verpflichtende Vorlage einer Arbeitsunfähigkeitsbescheinigung schon ab dem ersten Krankheitstag, sagte er, das heiße nicht, dass man am ersten Tag zum Arzt gehen sollte. Die Spitzen der Koalition haben auch vereinbart, dass die Möglichkeit einer telefonischen Krankschreibung abgeschafft werden soll. Die Mieten in den 40 größten deutschen Städten sind in den vergangenen 10 Jahren um 51% gestiegen. Das zeigt eine Erhebung des Deutschen Gewerkschaftsbunds auf Basis von Daten des Marktforschungsinstituts Empirica.
3: In München liegt die Durchschnittsmiete aktuell bei 23,36 Euro pro Quadratmeter. Das ist mit Abstand der unrühmliche Spitzenplatz. In Rostock liegt der Quadratmeterpreis zwar noch bei vergleichsweise bescheidenen 11 Euro, Rostock steht aber ganz oben, wenn es um die Steigerung in den letzten 10 Jahren geht. Plus 83%. Die Bundesregierung will eine staatliche Wohnungsbaugesellschaft gründen, um bezahlbaren Wohnraum zu schaffen. Gleichzeitig will sie möglichen Enteignungen von großen privaten Wohnungskonzernen einen Riegel vorschieben. Uli Reitinger, Berlin.
1: Die Zahl der Todesopfer nach den schweren Erdbeben in Venezuela ist weiter gestiegen auf etwa 2600. Das teilte die geschäftsführende Präsidentin Rodriguez mit. Außerdem gibt es mehr als 11.000 Verletzte. Tausende weitere Menschen werden noch vermisst.
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1: Ich bin Thomas Brockt. Julian Nagelsmann ist nicht mehr Bundestrainer der deutschen Fußballnationalmannschaft. Nagelsmann erklärte wenige Tage nach dem WM-Aus gegen Paraguay seinen sofortigen Rücktritt. Das teilte der Deutsche Fußballbund mit. Vieles deutet nun darauf hin, dass Jürgen Klopp Nagelsmanns Nachfolger wird. Der Ex-Coach von Borussia Dortmund und dem FC Liverpool soll grundsätzlich bereit sein, das Amt des Bundestrainers zu übernehmen. Der DFB will nun mit ihm verhandeln. Die geplanten Verschärfungen bei den Krankschreibungen werfen weiter Fragen auf. Die Bundesregierung hat jetzt klargestellt, dass Beschäftigte trotz einer Bescheinigungspflicht ab dem ersten Krankheitstag nicht sofort zum Arzt müssen. Wie die Regelung am Ende aussehen soll, ist aber offen.
2: Der Aufschrei war massiv, als die Koalition ihren Plan öffentlich gemacht hat. Gleich am ersten Tag eine Krankschreibung holen, das überlastet die Praxen und gängelt die Arbeitnehmer, hieß es quasi von allen Seiten, Arbeitgeber ausgenommen. Dass kranke Beschäftigte nun doch nicht sofort zum Arzt müssen, klingt sicher erst einmal entspannter, ändert aber nichts daran, dass die Bescheinigung ab Tag 1 gelten muss. Wie genau das gehen soll, unklar. Per Telefon schon mal ganz sicher nicht. Diese Möglichkeit will Schwarz-Rot ja abschaffen. Thomas Bleskin, Nachrichtenredaktion.
1: Die Mieten in den 40 größten deutschen Städten sind in den vergangenen 10 Jahren um 51% gestiegen. Das zeigt eine Erhebung des Deutschen Gewerkschaftsbunds auf Basis von Daten des Marktforschungsinstituts Empirica.
3: In München liegt die Durchschnittsmiete aktuell bei 23,36 Euro pro Quadratmeter. Das ist mit Abstand der unrühmliche Spitzenplatz. In Rostock liegt der Quadratmeterpreis zwar noch bei vergleichsweise bescheidenen 11 Euro, Rostock steht aber ganz oben, wenn es um die Steigerung in den letzten 10 Jahren geht, plus 83%. Die Bundesregierung will eine staatliche Wohnungsbaugesellschaft gründen, um bezahlbaren Wohnraum zu schaffen. Gleichzeitig will sie möglichen Enteignungen von großen privaten Wohnungskonzernen einen Riegel vorschieben. Uli Reitinger, Berlin.
1: Und noch einmal zum Fußball. Der Wechsel von Nationalspieler Nathaniel Brown von Eintracht Frankfurt zum FC Bayern ist perfekt. Wie der deutsche Rekordmeister mitteilte, erhält der 23 Jahre alte Linksverteidiger in München einen Vertrag bis Ende Juni 2031. Brown war einer der wenigen, der bei dem WM-Turnier im deutschen Team überzeugt hatte.
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1: Ich bin Thomas Brockt. Julian Nagelsmann ist nicht länger Trainer der Fußballnationalmannschaft. Er erklärte wenige Tage nach dem WM-Aus gegen Paraguay seinen sofortigen Rücktritt. Jürgen Klopp soll wohl Nachfolger werden, das teilte der Deutsche Fußballbund mit.
2: Die Entscheidung sei ihm nicht leicht gefallen, erklärte Nagelsmann, aber die Nationalmannschaft habe nach so einer herben Enttäuschung die Chance auf einen unbelasteten Neuanfang verdient. Den soll jetzt Jürgen Klopp gestalten. Er sei grundsätzlich bereit dazu, erklärte der DFB. Die Verbandsspitze kündigte Gespräche mit dem früheren Erfolgstrainer von Borussia Dortmund und dem FC Liverpool an. Die dürften sehr bald stattfinden. Klopp ist ja zurzeit noch als TV-Experte bei der WM im Einsatz und steht ja grundsätzlich noch bei Red Bull als Head of Global Soccer unter Vertrag. Thomas Thonfeld, Sportredaktion.
1: Die umstrittenen Pläne der schwarz-roten Koalitionsspitzen für erschwerte Krankschreibungen im Job bleiben bei den konkreten Folgen vorerst vage. Ein Regierungssprecher sagte in Berlin, die Ausgestaltung stehe jetzt erst bevor. Mit Blick auf die angekündigte verpflichtende Vorlage einer Arbeitsunfähigkeitsbescheinigung schon ab dem ersten Krankheitstag sagte er, das heiße nicht, dass man am ersten Tag zum Arzt gehen sollte. Die Spitzen der Koalition haben außerdem vereinbart, dass die Möglichkeit einer telefonischen Krankschreibung abgeschafft werden soll. Die Ukraine soll beim NATO-Gipfel in Ankara kommende Woche die Zusage für weitere Unterstützung im Umfang von insgesamt 140 Milliarden Euro bekommen. Darauf haben sich Vertreter der 32 NATO-Mitgliedsländer in Brüssel verständigt.
3: Das Geld ist für Waffen, andere militärische Ausrüstung oder auch die Ausbildung von Soldaten bestimmt und soll innerhalb von 2 Jahren fließen. Mit in die Gesamtsumme eingerechnet ist schon ein Hilfspaket der EU im Umfang von 60 Milliarden Euro. Die weiteren zugesagten 80 Milliarden Euro sollen von den NATO-Mitgliedstaaten kommen. Deutschland hat dafür in diesem Jahr schon gut 11 Milliarden Euro eingeplant. Jan-Henner Reitzer, Nachrichtenredaktion.
1: Popstar Taylor Swift und Football-Profi Travis Kelce feiern US-Medienberichten zufolge Hochzeit in New York. Die mehrtägigen Feierlichkeiten im weltberühmten Madison Square Garden begannen demnach gestern mit einem Abendessen mit rund 100 Gästen und sollen heute bis tief in die Nacht mit einer großen Party mit etwa 1000 Gästen weitergehen. Swift und Kelce selbst haben sich bislang nicht dazu geäußert.
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4: Ich bin Thomas Brockt. Nun ist es offiziell, Julian Nagelsmann ist nicht mehr Fußball-Bundestrainer. Und Jürgen Klopp steht wohl als Nachfolger bereit. Nagelsmann erklärte wenige Tage nach dem WM-Aus gegen Paraguay seinen sofortigen Rücktritt. Das teilte der Deutsche Fußballbund mit.
5: Nagelsmanns Entscheidung verdient Respekt, erklärte Rudi Völler, der DFB-Sportdirektor, weil er Verantwortung übernehme, obwohl er gerne weitergemacht hätte. Das soll jetzt Jürgen Klopp tun. Der DFB kündigte an, dass man jetzt mit dem Star-Trainer verhandeln werde. Grundsätzlich habe Klopp bereits erklärt, dass er bereit sei, den Job als Bundestrainer zu übernehmen. Dafür muss er allerdings aus seinem Job als Head of Global Soccer bei Red Bull raus, wo er noch bis 2029 unter Vertrag steht. Thomas Thonfeld, Sportredaktion.
4: In den ersten 6 Monaten dieses Jahres haben viel weniger Menschen einen Asylantrag gestellt als im Vorjahreszeitraum. Nach Informationen aus dem Bundesinnenministerium beantragten im ersten Halbjahr knapp 40.000 Menschen erstmals Schutz in Deutschland. Zum Vergleich, im ersten Halbjahr des vergangenen Jahres waren es etwa 61.000 und im ersten Halbjahr 2024 wurden 121.000 Asylerstanträge gestellt. Innenminister Dobrindt hatte nach seinem Amtsantritt im April 2025 eine Intensivierung der Grenzkontrollen verfügt. Die geplanten Verschärfungen bei den Krankschreibungen werfen weiter Fragen auf. Die Bundesregierung hat jetzt klargestellt, dass Beschäftigte trotz einer Bescheinigungspflicht ab dem ersten Krankheitstag nicht sofort zum Arzt müssen. Wie die Regelung am Ende aber aussehen soll, ist offen.
6: Der Aufschrei war massiv, als die Koalition ihren Plan öffentlich gemacht hat. Gleich am ersten Tag eine Krankschreibung holen, das überlastet die Praxen und gängelt die Arbeitnehmer, hieß es quasi von allen Seiten, Arbeitgeber ausgenommen. Dass kranke Beschäftigte nun doch nicht sofort zum Arzt müssen, klingt sicher erst einmal entspannter, ändert aber nichts daran, dass die Bescheinigung ab Tag 1 gelten muss. Wie genau das gehen soll, unklar. Per Telefon schon mal ganz sicher nicht. Diese Möglichkeit will Schwarz-Rot ja abschaffen. Thomas Bleskin, Nachrichtenredaktion.
4: Und noch einmal zum Fußball. Der Wechsel von Nationalspieler Nathaniel Brown von Eintracht Frankfurt zum FC Bayern ist perfekt. Wie der deutsche Rekordmeister mitteilte, erhält der 23 Jahre alte Linksverteidiger in München einen Vertrag bis Ende Juni 2031. Brown war einer der wenigen, der bei dem WM-Turnier im deutschen Team überzeugt hat.
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3: Ich bin Thomas Brockt. Julian Nagelsmann ist nicht mehr Bundestrainer der deutschen Fußballnationalmannschaft. Nagelsmann erklärte wenige Tage nach dem WM-Aus gegen Paraguay seinen sofortigen Rücktritt. Das teilte der Deutsche Fußballbund mit. Vieles deutet nun darauf hin, dass Jürgen Klopp Nagelsmanns Nachfolger wird. Der Ex-Coach von Borussia Dortmund und dem FC Liverpool soll grundsätzlich bereit sein, das Amt des Bundestrainers zu übernehmen. Der DFB will jetzt mit ihm verhandeln. Steuerentlastung für kleine und mittlere Einkommen, Änderungen am Arbeitsmarkt, Berichtspflichten fallen weg. Mit diesem Reformpaket will die Bundesregierung die deutsche Wirtschaft aus der Krise führen. Die Pläne reichen dafür aber nicht aus, sagen führende Wirtschaftsinstitute wie das DIW in Berlin oder das Münchner IFO-Institut.
4: Nach Einschätzung mehrerer Wirtschaftsinstitute wird das Paket die jahrelange Wachstumsschwäche Deutschlands allein nicht beenden. Genannt werden unter anderem zu hohe Energiekosten, Fachkräftemangel und zu viel Bürokratie. Die Experten von IFO, DIW und ZDW fordern deshalb weitere Reformen, etwa mehr Investitionen, eine umfassendere Steuerreform und eine Begrenzung der Staatsausgaben. Thomas Pleskin, Nachrichtenredaktion.
3: Die Ukraine soll beim NATO-Gipfel in Ankara kommende Woche die Zusage für weitere Unterstützung im Umfang von insgesamt 140 Milliarden Euro bekommen. Darauf haben sich Vertreter der 32 NATO-Mitgliedsländer in Brüssel verständigt.
5: Das Geld ist für Waffen, andere militärische Ausrüstung oder auch die Ausbildung von Soldaten bestimmt und soll innerhalb von 2 Jahren fließen. Mit in die Gesamtsumme eingerechnet ist schon ein Hilfspaket der EU im Umfang von 60 Milliarden Euro. Die weiteren zugesagten 80 Milliarden Euro sollen von den NATO-Mitgliedstaaten kommen. Deutschland hat dafür in diesem Jahr schon gut 11 Milliarden Euro eingeplant. Die USA bleiben dabei, ihre Hilfe für die Ukraine zurückzufahren. Mit der Vereinbarung jetzt soll immerhin neuer Streit zum Thema beim NATO-Gipfel vermieden werden. Jan-Henner Reitze, Nachrichtenredaktion.
3: Popstar Taylor Swift und Football-Profi Travis Kelce feiern US-Medienberichten zufolge Hochzeit in New York. Die mehrtägigen Feierlichkeiten im weltberühmten Madison Square Garden begannen demnach gestern mit einem Abendessen mit rund 100 Gästen und sollen heute bis tief in die Nacht mit einer großen Party mit etwa 1000 Gästen weitergehen. Swift und Kelce selbst haben sich bislang nicht dazu geäußert.
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1: Ich bin Thomas Brock. Julian Nagelsmann ist nicht mehr Trainer der Fußballnationalmannschaft. Wenige Tage nach dem WM-Aus gegen Paraguay erklärte Nagelsmann seinen sofortigen Rücktritt. Jürgen Klopp soll sein Nachfolger werden, das teilte der Deutsche Fußballbund mit.
2: Die Entscheidung sei ihm nicht leicht gefallen, erklärte Nagelsmann, aber die Nationalmannschaft habe nach so einer herben Enttäuschung die Chance auf einen unbelasteten Neuanfang verdient. Den soll jetzt Jürgen Klopp gestalten. Er sei grundsätzlich bereit dazu, erklärte der DFB. Die Verbandsspitze kündigte Gespräche mit dem früheren Erfolgstrainer von Borussia Dortmund und dem FC Liverpool an. Die dürften sehr bald stattfinden. Klopp ist ja zurzeit noch als TV-Experte bei der WM im Einsatz und steht ja grundsätzlich noch bei Red Bull als Head of Global Soccer unter Vertrag. Thomas Thonfeld, Sportredaktion.
1: Die Pläne der schwarz-roten Koalitionsspitzen für erschwerte Krankmeldungen im Job lösen heftige Proteste aus. Die konkreten Folgen für die Beschäftigten bleiben aber vorerst vage. Ein Regierungssprecher sagte in Berlin, die Ausgestaltung stehe jetzt erst bevor. Die geplante verpflichtende Vorlage einer Arbeitsunfähigkeitsbescheinigung schon ab dem ersten Krankheitstag etwa soll demnach nicht bedeuten, dass man direkt am ersten Tag zum Arzt gehen muss. Die Zahl der Asylanträge in Deutschland ist deutlich zurückgegangen. Im ersten Halbjahr stellten knapp 40.000 Menschen erstmals einen Asylantrag. Das ist rund ein Drittel weniger als vor einem Jahr.
3: Im Juni trat die europäische Asylreform in Kraft. Sie erleichtert es den EU-Staaten unter anderem, Menschen in Drittstaaten abzuschieben. Bereits zuvor hatte Bundesinnenminister Dobrindt die Grenzkontrollen verschärft und Zurückweisungen von Asylsuchenden angeordnet. Im ersten Halbjahr wurden nach Angaben des Innenministeriums rund 14.000 Menschen an den deutschen Grenzen zurückgewiesen. Die Bundespolizei nahm außerdem knapp 500 mutmaßliche Schleuser fest und registrierte etwa 4.000 Menschen mit offenen Haftbefehlen. Thomas Bleskin, Nachrichtenredaktion.
1: Die Zahl der Todesopfer nach den schweren Erdbeben in Venezuela ist auf etwa 2600 gestiegen. Das teilte die geschäftsführende Präsidentin Rodriguez mit. Außerdem gibt es mehr als 11.000 Verletzte. Tausende weitere Menschen werden noch vermisst.
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0: Mike Kelly, Rakim, Mondes.
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1: Ich bin Thomas Brockt. Julian Nagelsmann ist nicht mehr Bundestrainer der deutschen Fußballnationalmannschaft. Nagelsmann erklärte wenige Tage nach dem WM-Aus gegen Paraguay seinen sofortigen Rücktritt. Das teilte der Deutsche Fußballbund mit. Vieles deutet nun darauf hin, dass Jürgen Klopp Nagelsmanns Nachfolger wird. Der Ex-Coach von Borussia Dortmund und dem FC Liverpool soll grundsätzlich bereit sein, das Amt des Bundestrainers zu übernehmen. Der DFB will jetzt mit ihm verhandeln. Steuerentlastung für kleine und mittlere Einkommen, Änderungen am Arbeitsmarkt, Berichtspflichten fallen weg. Mit diesem Reformpaket will die Bundesregierung die deutsche Wirtschaft aus der Krise führen. Die Pläne reichen dafür aber nicht aus, sagen führende Wirtschaftsinstitute wie das DIW in Berlin oder das Münchner IFO-Institut.
2: Nach Einschätzung mehrerer Wirtschaftsinstitute wird das Paket die jahrelange Wachstumsschwäche Deutschlands allein nicht beenden. Genannt werden unter anderem zu hohe Energiekosten, Fachkräftemangel und zu viel Bürokratie. Die Experten von IFO, DIW und ZDW fordern deshalb weitere Reformen, etwa mehr Investitionen, eine umfassendere Steuerreform und eine Begrenzung der Staatsausgaben. Thomas Pleskin, Nachrichtenredaktion.
1: Die Ukraine soll beim NATO-Gipfel in Ankara kommende Woche die Zusage für weitere Unterstützung im Umfang von insgesamt 140 Milliarden Euro bekommen. Darauf haben sich Vertreter der 32 NATO-Mitgliedsländer in Brüssel verständigt.
3: Das Geld ist für Waffen, andere militärische Ausrüstung oder auch die Ausbildung von Soldaten bestimmt und soll innerhalb von 2 Jahren fließen. Mit in die Gesamtsumme eingerechnet ist schon ein Hilfspaket der EU im Umfang von 60 Milliarden Euro. Die weiteren zugesagten 80 Milliarden Euro sollen von den NATO-Mitgliedstaaten kommen. Deutschland hat dafür in diesem Jahr schon gut 11 Milliarden Euro eingeplant. Die USA bleiben dabei, ihre Hilfe für die Ukraine zurückzufahren. Mit der Vereinbarung jetzt soll immerhin neuer Streit zum Thema beim NATO-Gipfel vermieden werden. Jan-Henner Reitzer, Nachrichtenredaktion.
1: Popstar Taylor Swift und Football-Profi Travis Kelce feiern US-Medienberichten zufolge Hochzeit in New York. Die mehrtägigen Feierlichkeiten im weltberühmten Madison Square Garden begannen demnach gestern mit einem Abendessen mit rund 100 Gästen und sollen heute bis tief in die Nacht mit einer großen Party mit etwa 1000 Gästen weitergehen. Swift und Kelce selbst haben sich bislang nicht dazu geäußert.
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1: Ich bin Thomas Brockt. Julian Nagelsmann ist nicht mehr Bundestrainer der deutschen Fußballnationalmannschaft. Nagelsmann erklärte wenige Tage nach dem WM-Aus gegen Paraguay seinen sofortigen Rücktritt. Das teilte der Deutsche Fußballbund mit. Vieles deutet nun darauf hin, dass Jürgen Klopp Nagelsmanns Nachfolger wird. Der Ex-Coach von Borussia Dortmund und dem FC Liverpool soll grundsätzlich bereit sein, das Amt des Bundestrainers zu übernehmen. Der DFB will jetzt mit ihm verhandeln. Steuerentlastung für kleine und mittlere Einkommen, Änderungen am Arbeitsmarkt, Berichtspflichten fallen weg. Mit diesem Reformpaket will die Bundesregierung die deutsche Wirtschaft aus der Krise führen. Die Pläne reichen dafür aber nicht aus, sagen führende Wirtschaftsinstitute wie das DIW in Berlin oder das Münchner IFO-Institut.
2: Nach Einschätzung mehrerer Wirtschaftsinstitute wird das Paket die jahrelange Wachstumsschwäche Deutschlands allein nicht beenden. Genannt werden unter anderem zu hohe Energiekosten, Fachkräftemangel und zu viel Bürokratie. Die Experten von IFO, DIW und ZEW fordern deshalb weitere Reformen, etwa mehr Investitionen, eine umfassendere Steuerreform und eine Begrenzung der Staatsausgaben. Thomas Bleskin, Nachrichtenredaktion.
1: Die Ukraine soll beim NATO-Gipfel in Ankara kommende Woche die Zusage für weitere Unterstützung im Umfang von insgesamt 140 Milliarden Euro bekommen. Darauf haben sich Vertreter der 32 NATO-Mitgliedsländer in Brüssel verständigt.
3: Das Geld ist für Waffen, andere militärische Ausrüstung oder auch die Ausbildung von Soldaten bestimmt und soll innerhalb von 2 Jahren fließen. Mit in die Gesamtsumme eingerechnet ist schon ein Hilfspaket der EU im Umfang von 60 Milliarden Euro. Die weiteren zugesagten 80 Milliarden Euro sollen von den NATO-Mitgliedstaaten kommen. Deutschland hat dafür in diesem Jahr schon gut 11 Milliarden Euro eingeplant. Die USA bleiben dabei, ihre Hilfe für die Ukraine zurückzufahren. Mit der Vereinbarung jetzt soll immerhin neuer Streit zum Thema beim NATO-Gipfel vermieden werden. Jan-Henner Reitzer, Nachrichtenredaktion.
1: Popstar Taylor Swift und Football-Profi Travis Kelce feiern US-Medienberichten zufolge Hochzeit in New York. Die mehrtägigen Feierlichkeiten im weltberühmten Madison Square Garden begannen demnach gestern mit einem Abendessen mit rund 100 Gästen und sollen heute bis tief in die Nacht mit einer großen Party mit etwa 1000 Gästen weitergehen. Swift und Kelce selbst haben sich bislang nicht dazu geäußert.
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1: Ich bin Zoe Tassovali. Julian Nagelsmann ist nicht mehr Bundestrainer. Der 38-Jährige hat nur wenige Tage nach dem Aus im WM-16-Finale gegen Paraguay seinen Rücktritt erklärt. Das teilte der DFB mit. Und der Nachfolger steht wohl auch schon fest, Jürgen Klopp. Thomas Thunfeld, viele Fans wünschen sich Klopp ja schon länger. Wie stehen denn da die Chancen und wie geht's da jetzt weiter?
2: Also ich denke, man wird da jetzt sehr schnell reden. Die Themen liegen ja auf dem Tisch, nachdem grundsätzlich geklärt ist, dass Klopp Lust hat. Jetzt geht's sicherlich um Kompetenzen und das Team um einen möglichen Bundestrainer Klopp herum. Am Geld dürfte eigentlich nichts scheitern, auch wenn das natürlich auch geklärt werden muss. Und dann muss Klopp noch aus seinem Red Bull-Vertrag raus. Der läuft ja noch bis 2029, aber auch da dürfte sich eine Lösung finden, sodass ich die Chancen mal mit deutlich mehr als 50% einschätzen würde.
1: Danke dir, Thomas Thunfeld. Wer künftig krank zu Hause bleibt, soll schon ab dem ersten Tag eine Krankschreibung brauchen. Das plant die Bundesregierung zwar, aber wie das praktisch umgesetzt werden soll, ist aktuell noch völlig offen.
3: Laut Regierungssprecher Cornelius bedeuten die neuen Regeln nicht, dass Arbeitnehmer bereits am ersten Krankheitstag eine Arztpraxis aufsuchen müssen. Konkrete Angaben zum Ablauf machte die Bundesregierung aber nicht. Das Gesundheitsministerium verwies auf die Möglichkeit einer Krankschreibung per Videosprechstunde. Auch rückwirkende Bescheinigungen sind im Gespräch. Aus der SPD kommen inzwischen Zweifel an den Plänen. Der Koalitionspartner warnt, Patienten mit leichten Erkrankungen unnötig in Arztpraxen zu schicken und zusätzliche Bürokratie zu schaffen. Thomas Pleskin, Nachrichtenredaktion.
1: Die Ukraine kann offenbar mit weiteren Milliardenhilfen für ihr Militär rechnen. Die europäischen NATO-Mitgliedstaaten und Kanada haben sich wohl grundsätzlich darauf verständigt. Demnach soll die Ukraine für dieses und das kommende Jahr insgesamt 140 Milliarden Euro Militärhilfe erhalten. Das soll in der nächsten Woche auf dem NATO-Gipfel in Ankara offiziell verkündet werden. Popstar Taylor Swift und Footballstar Travis Kelce sollen sich in New York das Ja-Wort gegeben haben. Das berichten mehrere US-Medien übereinstimmend. Gefeiert wird demnach mehrere Tage lang im berühmten Madison Square Garden mit hunderten Gästen und einer großen Party heute Abend. Offiziell bestätigt haben Swift und Kelce die Hochzeit bisher allerdings nicht.
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1: Ich bin Zoe Tassovali. Das WM aus der deutschen Fußballnationalmannschaft hat Konsequenzen. Julian Nagelsmann ist nicht mehr Bundestrainer. Der 38-Jährige hat seinen sofortigen Rücktritt erklärt. Thomas Thunfeld, Nagelsmann hat erklärt, dass ihm die Entscheidung nicht leicht gefallen ist. Aber der DFB hat ihm ja offenbar gar keine Wahl gelassen, oder?
2: Also es sieht ganz so aus und es wird ja auch aus dem Treffen Nagelsmanns mit der DFB-Spitze so berichtet. Man habe ihm da den Rücktritt nahegelegt. Ganz offensichtlich wollte die Verbandsführung anders als nach dem Vorrunden aus 2022 in Katar dieses Mal einen schnellen Schnitt und nicht wie damals mit Hansi Flick erst nochmal weiterprobieren. Dazu kam sicherlich auch der öffentliche und mediale Druck. Da gab es ja kaum noch eine Stimme, die noch pro Nagelsmann war. Und dann steht ja ganz offenbar auch der Nachfolgefavorit bereit, Jürgen Klopp.
1: Danke dir, Thomas Thunfeld. Dann bleiben wir an der Stelle noch kurz beim Fußball. Ägypten steht erstmals seit 92 Jahren wieder im Achtelfinale einer Fußball-WM. Gegen Australien wurde es richtig spannend. Nach 120 Minuten stand es 1:1. Dann musste das Elfmeterschießen entscheiden und Ägypten setzte sich durch. Jetzt wartet im Achtelfinale entweder Argentinien oder Kap Verde. Für E-Autos läuft es in Deutschland wieder deutlich besser. Die Zahl der Neuzulassungen ist im ersten Halbjahr um fast 50% gestiegen. Als wichtigsten Grund nennt das Kraftfahrtbundesamt die neue Kaufprämie.
3: Je nach Einkommen und ob Kinder in der Familie sind, die sich ein Elektroauto kauft, gibt es vom Staat bis zu 6.000 Euro dazu. Das führt, wie von der Politik gewollt, anscheinend dazu, dass sich mehr Menschen für ein E-Auto entscheiden. Auch insgesamt sind wieder mehr Autos, also auch Verbrenner, verkauft worden. Die Beratungsgesellschaft EY rechnet allerdings damit, dass die gestiegene Nachfrage für E-Autos wieder abflaut, wenn die neue Prämie ausläuft. Ausreichen soll sie insgesamt etwa für 800.000 Autokäufe. Jan-Henner Reitzer, Nachrichtenredaktion.
1: Wer krank ist, soll sich künftig grundsätzlich schon ab dem ersten Fehltag krankschreiben lassen. Wie das genau laufen soll, ist aber noch offen. Die Bundesregierung betont, das Attest muss nicht automatisch am ersten Tag beim Arbeitgeber vorliegen. Da ist bisher nur, die telefonische Krankschreibung soll wegfallen. Per Videosprechstunde soll sie dagegen weiter möglich sein.
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1: Ich bin Zoe Tassovali. Wird Jürgen Klopp der neue Bundestrainer? Gespräche dazu mit dem DFB laufen. Das hat Klopp in einem Interview bei Magenta TV bestätigt. Mit einer schnellen Entscheidung rechnet er aber nicht. Erst müsse er seine Vertragslage bei Red Bull klären. Außerdem betont er, die Probleme der DFB-Elf hätten nicht nur an Ex-Bundestrainer Nagelsmann gelegen. Wir bleiben beim Fußball. Ägypten steht im Achtelfinale der Fußball-Weltmeisterschaft. Die Mannschaft setzte sich am Abend mit 4:2 im Elfmeterschießen gegen Australien durch. Nach Ende der regulären Spielzeit stand es 1:1. Die Ukraine soll beim NATO-Gipfel in Ankara kommende Woche weitere Militärhilfe zugesichert bekommen. Es geht wohl um 140 Milliarden Euro. Darauf haben sich die NATO-Mitgliedstaaten in Brüssel verständigt.
2: Das Geld ist für Waffen, andere militärische Ausrüstung oder auch die Ausbildung von Soldaten bestimmt und soll innerhalb von 2 Jahren fließen. Mit in die Gesamtsumme eingerechnet ist schon ein Hilfspaket der EU im Umfang von 60 Milliarden Euro. Die weiteren zugesagten 80 Milliarden Euro sollen von den NATO-Mitgliedstaaten kommen. Deutschland hat dafür in diesem Jahr schon gut 11 Milliarden Euro eingeplant. Jan-Henner Reitzer, Nachrichtenredaktion.
1: Popstar Taylor Swift und Football-Profi Travis Kelce feiern in New York ihre Hochzeit. Es gibt zuerst angeblich ein Abendessen im Madison Square Garden. Das berichten mehrere US-Medien übereinstimmend. Platz wird seit Tagen von einem Großaufgebot der Polizei abgeriegelt. Tina Eck in den USA. Um die Hochzeitsfeier wird ja ein großes Geheimnis gemacht. Wie gehen die Fans von Taylor Swift damit um? Versammeln sich auch Swifties in New York?
3: Ja, unter den Swifties hat es sich offenbar herumgesprochen, dass man weder ran noch reinkommt in diese VIP-Hochzeit vor dem Madison Square Garden. Sind vor allem viele Polizisten, Journalisten und Fotografen in der leisen Hoffnung, irgendwas oder irgendwen zu erhaschen. Auch einige Fans, aber keineswegs ein Großaufgebot an Swifties. Außerdem herrscht Hitzewelle. Im Häusermeer von New York kocht der Asphalt. Wer will da schon vergeblich draußen warten? Auch die angeblich 1000 Gäste halten dicht und Handys sind drinnen im Madison Square Garden verboten. Also es bleibt alles ein riesengroßes Rätsel.
1: Danke dir, Tina Eck.
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1: Ich bin Zoe Tassovali. Jürgen Klopp will neuer Fußball-Bundestrainer werden. Er sei bereit, sagte der 59-Jährige am Abend bei Magenta TV. Der deutsche Fußball stehe am Wendepunkt. Dinge müssten grundlegend verändert werden, so Klopp.
2: Es werden intensive Gespräche sein müssen, weil es natürlich die Probleme, die wir aktuell haben, nicht an der Personal Julian Nagelsmann hing. Julian ist ein außergewöhnlicher Trainer. Das wird er in seinem Trainerleben noch ganz oft beweisen dürfen.
1: Der bisherige Bundestrainer Julian Nagelsmann war nach dem frühen Ausscheiden der DFB-Auswahl bei der Fußball-WM zurückgetreten. Und wir bleiben beim Fußball. Ägypten steht im Achtelfinale der Fußball-WM. Die Mannschaft setzte sich gegen Australien durch mit 5:3 nach Elfmeterschießen. Im zweiten Sechzehntelfinale der Nacht trifft der amtierende Weltmeister Argentinien aktuell auf das Überraschungsteam Kap Verde. Die Zahl der Asylanträge in Deutschland ist deutlich zurückgegangen. Im ersten Halbjahr stellten knapp 40.000 Menschen erstmals einen Asylantrag. Das sind rund ein Drittel weniger als vor einem Jahr.
3: Im Juni trat die europäische Asylreform in Kraft. Sie erleichtert es den EU-Staaten unter anderem, Menschen in Drittstaaten abzuschieben. Bereits zuvor hatte Bundesinnenminister Dobrindt die Grenzkontrollen verschärft und Zurückweisungen von Asylsuchenden angeordnet. Im ersten Halbjahr wurden nach Angaben des Innenministeriums rund 14.000 Menschen an den deutschen Grenzen zurückgewiesen. Die Bundespolizei nahm außerdem knapp 500 mutmaßliche Schleuser fest und registrierte etwa 4.000 Menschen mit offenen Haftbefehlen. Thomas Deskin, Nachrichtenredaktion.
1: Die USA feiern ihren 250. Geburtstag. Präsident Trump will daher vor dem weltbekannten Präsidentendenkmal am Mount Rushmore eine Rede halten. Geplant sind außerdem ein großes Feuerwerk und Überflüge von Militärflugzeugen.